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0: schon gefrühstückt. Mhm. Wenn nicht, dann ist es gleich soweit mit Brot, das schlappe $60 kostet.
1: Nein.
0: Doch, doch, das ist jetzt in Manhattan der Fall. Kauf mal gleich ein.
1: Oh mein Gott, das klingt Wahnsinn. Wir machen erstmal was mit guter Musik. The Bowser und Magnetic gibt's jetzt für euch.

0: Jetzt gibt es Brot für 53 Euro. Hi, hier ist Energy am Morgen. Heute mit Laura und Ben. Und diese Meldung, die geht gerade viral. Ein Bäcker aus Österreich verkauft in New York einen Laib Roggensauerteigbrot für 60 Dollar.
1: Sag mal.
0: Umgerechnet 53 Euro. Und die Leute, die stehen wirklich dafür Schlange. Also die sind da und reihen sich auf. Von CNN bis Fox News berichten jetzt alle über das Brot aus Österreich.
2: Rye by Martin Auer recently opened its first US location.
3: Rye bread has gone luxury.
4: This place is really cute and the food is honestly delicious.
1: Also das ist sehr kurios. Hinter diesem Brot steckt Bäcker Martin Auer und sein Sohn Tim. In Österreich haben sie zahlreiche Filialen, jetzt eben auch in Manhattan. Und woraus ist dieses magische 53-Euro-Brot? Bio-Roggenmehl, Wasser und Salz.
0: Das ist wirklich
1: mehr braucht es
0: so
1: nicht zum Millionär.
0: Warum sind wir nicht auf diese Idee gekommen? Wie kann das sein?
1: Genial, es ist genial.
0: Es ist stark. Aber die Frage ist natürlich, würdet ihr Brot für 53 Euro kaufen? Ruft an oder schickt eine WhatsApp.

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1: Da müsste jetzt die liebe Lisa in der Leitung sein. Guten Morgen.
2: Guten Morgen.
1: Hallo, hier ist der Ben für dich. Wir spielen statt an Energy mit diesem Buchstaben hier.
3: M.
1: M wie Mama ist dein Buchstabe, liebe Lisa. Du hast 30 Sekunden Zeit, brauchst 5 richtige Antworten mit dem Buchstaben M. Ich gebe dir immer Kategorien. Wenn du mal eine blöde Kategorie dabei hast, gar nicht so schlimm. Schrei einfach weiter. Ich gebe dir eine neue. Hauptsache, wir haben die 5 am Ende beisammen.
2: Alles klar.
1: Lisa ist bereit, ich bin bereit. Wir legen los. Eine Sportart mit M.
2: Weiter.
1: Eine App auf deinem Handy mit M.
2: M&M. McDonald's.
1: Ja, natürlich. Sehr gut. Eine Hunderasse mit M.
2: Malteser.
1: Sehr gut. Ein Land mit M.
2: Weiter.
1: Ein Pizzabelag mit M.
2: Mais.
1: Ja, sehr gut. Ein Urlaubsziel.
2: Mailand.
1: Ja, sehr gut. Ein Obst mit M.
2: Mango.
1: Ja, ich glaube, das war's auch schon. Sehr gut, Lisa. Da hast du aber losgeschossen. Gratulation, du hast gewonnen.
2: Ey, mega cool. Vielen Dank.
1: Das hast du sehr gut gemacht. Deswegen gehst du zu ihm hier, zu Nico Santos.
4: Darling, don't cry.
1: Oh. Seine Arena-Tour 2026 am 30. Oktober ist es soweit und du bist mit dabei.
2: Oh, ich freue mich ganz doll, mega cool, vielen, vielen, vielen Dank.
1: Das hat sie super gemacht und wenn ihr auch zu Nico Santos wollt, dann ist das doch gar kein Problem. Geht einfach mal auf energy.de und meldet euch an für Stadt, Land, Energy.

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8: Im Studio Dirk Justes. Der Aktionsplan gegen Sozialmissbrauch stößt auf Lob und Kritik. Kommunen begrüßen das Vorgehen der Bundesregierung. Sozialverbände warnen dagegen vor Generalverdacht. Im Fokus stehen Banden, die über Schrottimmobilien Sozialleistungen von Menschen aus Osteuropa kassieren. Olympische Spiele wird es vorerst nicht in der Hauptstadt geben. Laut Medienberichten zieht Berlin seine Bewerbung zurück. Am Ende war der Widerstand in der Stadt zu groß und auch das Konzept kam nicht so gut an. Am Samstag entscheidet sich, ob München oder die Rhein-Ruhr-Region international antreten soll. Putin bekommt die große Weltbühne angeboten. Die USA haben den russischen Präsidenten zum G20-Gipfel eingeladen. Er findet im Dezember in Miami statt. Der ukrainische Präsident Zelensky hat sich bereit erklärt, Putin beim G20-Gipfel zu treffen. Aus dem Kreml heißt es, das sei unmöglich. Heute wird es ernst für Jürgen Klopp. Er hat am Abend sein erstes Länderspiel als neuer Bundestrainer. In Amsterdam spielt das DFB-Team in der Nations League gegen die Niederlande. Los geht's um 20.45 Uhr.
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0: gleich mit einer jungen Dame, die sehr, sehr aufgeregt ist, weil sie zum ersten Mal in ihrem Leben einen Marathon läuft.
1: Das ist aber auch krass.
0: Nun hat sie sich an mich gewandt, einen routinierten Marathonläufer, und ich werde ihr natürlich nicht helfen. Die ganze Geschichte, die gibt's gleich.
1: Na, freuen wir uns drauf. Jetzt aber erstmal Jennifer Lopez zusammen mit David Guetta. Das ist Save Me Tonight hier bei Energy.

0: Frau. Das erste Mal und 56.000 Leute. Darum geht's jetzt hier. Guten Morgen, ihr Senat ja morgen für euch mit Laura und Ben.
1: Morgen.
0: Am Wochenende ist nämlich Berlin-Marathon. Eines der Lauf-Events in Deutschland, wenn nicht gar in ganz Europa. 56.000 Athletinnen und Athleten, 160 Nationen sind vertreten.
1: Ja, und Ben läuft auch mit.
0: Danke.
1: Sicher?
0: Ich fange jetzt an zu trainieren. Das geht jetzt los, ja.
1: Ja, und zum ersten Mal ist auch Hörerin Nele dabei. Wir bereiten uns gemeinsam vor. Wie geht es dir denn, Nele?
2: Tatsächlich gar nicht gut. Oh. Ich bin so aufgeregt. Ach du Scheiße. Ich habe wirklich Angst, für mich voll unvorbereitet.
0: Ja.
2: Obwohl ich mich jetzt seit fast einem Jahr darauf vorbereite.
0: Krass.
2: Also bei mir ist es immer so, wenn ich mal eine Woche aufgehört habe, 5 Kilometer fühlen sich schrecklich an. Und so fühle ich mich jetzt gerade.
0: Liebe, das sind 42 Kilometer. Ja. 5 Kilometer sollten kein Problem sein.
2: Danke, Ben, dass du mir das nochmal so an die Ohren hängst.
0: Glaubst du, du schaffst das am Wochenende?
2: Ich schaffe es. Also ich sag ganz ehrlich, mich hat letztens jemand gefragt, Nele, was ist deine Wunschzeit? Ich habe gesagt, ich habe keine Wunschzeit. Hauptsache, ich komme irgendwie krabbelnd auf 4 Füßen da durch diese Ziellinie.
0: Ja.
2: Die Zeit ist mega, wenn ich der Letzte hinter dem Opa da noch bin und da irgendwie mit einem Transporter abgeholt werden muss.
0: Ja.
2: Ich sag, nein, ich werde da diese Ziellinie erreichen.
1: Wow. Ja, das klingt doch super. Das kriegt sie auch hin.
0: Inspirierend. Ich denke, sie schafft es nicht, aber mein Gott, dann hat sie es wenigstens probiert.
1: Die Frage ist, musst du es schaffen?
0: Ja, ich habe das ja schon mal geschafft. Insofern, ich quäle mich dadurch. Mit soliden 7 Stunden 30 gehe ich da noch rückwärts.
1: Hinter Nele dann.
0: Ja,
1: aber die Frage ist natürlich, was ist auch Neles Motivation für einen Marathon? Kleiner Spoiler, es geht um die Liebe.
0: Oh.
1: Amore. Eine filmreife Story. Später hier bei Energy am Morgen.

0: Morgen, hier ist Energy am Morgen für euch mit Laura und Ben und mit neuer Musik von James Arthur.
1: Waste My Tears heißt seine neue Nummer. Aber wusstest du, dass James Arthur 2019 zum sexiest Veganer alive gekürt wurde?
0: Nein, das ist ja Weltklasse.
1: Von der PETA.
0: Oh, wow. Mhm. Das nimmt man ja auch keinen weg. Der ist quasi sexiest man alive. Also Veganer.
1: Sexiest Veganer alive.
0: Alive trotzdem. Ja, fantastisch.
1: Wirklich.
0: Waste My Tears jetzt hier vom sexiesten Veganer der Welt.
1: Das ist krass.

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1: Mit Lalling und Kiki, guten Morgen.
2: Guten Morgen.
1: Heute wird es noch mal ein bisschen grauer, bis dann das Wetter sich pünktlich zum Wochenende von seiner besten Seite zeigt. Heute auf jeden Fall noch mal 19 Grad maximal und Wolken in der gesamten Energy-Region. Wir schauen kurz noch, wie es gerade aussieht. In Kaisersbach, da haben wir 10 Grad und in Calw, da haben wir ganze 12 Grad. Auf den Straßen ist aktuell gar nichts los. Falls ihr aber irgendwas gesehen oder irgendwas gehört habt, könnt ihr das jederzeit kostenlos melden. 07141 99 03, 4x5. Und ich schaue rüber zu meiner lieben Kollegin Kiki. Es gibt gute Nachrichten für den Badespaß im Kreis Böblingen.
2: So sieht's aus. Über 600.000 Euro fließen aus dem Bundesförderprogramm für kommunale Sportstätten und Schwimmbäder nach Holzgerlingen. Das hat der Haushaltsausschuss des Bundestags beschlossen. Mit dem Zuschuss kann die Stadt das beliebte Waldfreibad jetzt gründlich auf Vordermann bringen.
1: Sehr gut.
2: Dann erwägt das Pentagon laut US-Medienberichten, bis zu 40.000 Soldaten aus Europa abzuziehen. Betroffen von den Sparplänen könnten auch die beiden US-Hauptquartiere in Stuttgart sein, wo Personalstreichungen drohen. Der US-Kongress könnte dem Abzug jetzt nochmal den Riegel vorschieben.
1: Okay, und heute Abend ziehen wir hoffentlich alle unsere Trikots an und hocken vor dem Fernseher.
2: Ganz genau. Jürgen Klopp feiert heute seine Premiere als neuer Bundestrainer. Im Nations League-Spiel gegen die Niederlande steht er zum ersten Mal an der Seitenlinie. Über seinen Start nach der verkorksten WM sagt Klopp:
3: Dann sehe ich die Jungs da und denke, du lieber Himmel, was das für eine Qualität ist. Verrückt. Wie gut, Jungs. Aber haben sie es jede Woche gezeigt? Nein. Oder bei der WM gezeigt? Muss drauf ankommen? Auch nicht. Aber das im Trainer die Schuhe zu sehen, also sagen, Spieler wollen nicht. Ich kann beide Dinge kann ich ausschließen. Und trotzdem war es so. Also müssen wir uns drum, wie kriegen wir das hin?
2: Anstoß ist dann in Amsterdam.

0: Heute Abend um 8:45 in dieser Länderspielpause gibt es außerdem noch 2 Partien gegen Griechenland und 1 gegen Serbien.
1: Unsere Daumen sind gedrückt. Vielen lieben Dank, Kiki. Ihr hört Energy Region Stuttgart und das nächste News Update gibt's in einer halben Stunde.
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0: Und wir machen gleich weiter mit einer brandneuen Kategorie hier bei Energy am Morgen. How much is the fish? Weil in vielen Songs gibt es ganz viele Fragen und wir haben die Antworten. Jetzt gleich zu einem Kindersong. Mehr dazu gleich.
1: Das passiert nach Bebe Rexha mit New Religion. Jetzt aber erstmal Teddy Swims. Das ist Mr. Know It All.

0: Energy am Morgen heute mit Laura und Ben.
1: Morgen.
0: Und wir haben Antworten für euch.
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0: Wir beantworten Fragen, die in Songs gestellt werden. Von How much is the fish bis zu How deep is your love.
1: Oh, wow.
0: Wir suchen für euch die Antworten. Und heute geht es um dieses Kinderlied.
4: Bye.

0: ist eine Frage, die wir alle kennen. Mhm. Und es ist eine sehr gute Frage. Wie viele Sterne sind denn am Himmel? Verrät jetzt mal Physiklehrer Martin Apolin auf seinem YouTube-Channel. Hör mal rein.
1: Fangen wir mit der Anzahl der Sterne in unserer Milchstraße an. Man hat diese natürlich nicht einzeln gezählt, aber man kann ihre Anzahl aufgrund von Beobachtungen und theoretischen Überlegungen auf 100 bis 400 Milliarden hochrechnen. Ich bin vorsichtig und nehme die untere Zahl, also 100 Milliarden oder 10 hoch 11 Sterne. Jetzt hat das sichtbare Universum wieder rund 100 Milliarden Galaxien. Wenn jede davon im Schnitt 10 hoch 11 Sterne hat, dann macht das in Summe die sagenhafte Zahl von 10 hoch 22 Sternen im sichtbaren Universum.
2: Oh mein Gott.
1: Also 10 Trilliarden.
0: 10 Trilliarden Was? Stern oben am Himmel und ein Stern hier mit Laura bei mir im Studio.
2: Laura
0: das ist
2: Stern,
0: ja wirklich Wahnsinn. Sehr gut. Habt ihr eine Frage in einem Song gehört, dann schickt ihn uns und wir holen die Antwort daraus. Ruft an oder schickt

0: Einen wunderschönen guten Morgen. Ihr hört Energy Region Stuttgart. Mein Name ist Lalinger und es ist genau noch ein Tag, 9 Stunden, bisschen mehr als 50 Minuten und 40 Sekunden. 39 Sekunden. Achtung, egal, ihr wisst, wie das läuft. Dann geht das Cannstatter Volksfest wieder los. 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Vorausgesetzt natürlich, habt euch alle einen Tisch reserviert, solltet ihr das noch nicht gemacht haben. 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Oh, mir geht das Herz auf.
1: Augenblick mal. Guten Morgen, ich bin Daniel Heinze von der katholischen Kirche. Wer schläft, sündigt nicht, sagt ein Spruch. Wer sich also möglichst ruhig verhält, dem kann man zumindest keine Fehler vorwerfen, heißt das. Ich finde, das stimmt ja gar nicht. Manchmal sündige ich auch, wenn ich nichts tue. Jeden Tag vergehen so viele Chancen, wo ich handeln könnte und doch nichts mache oder etwas unterlasse. Oft einfach aus Gedankenlosigkeit. Müsste ich nicht mal wieder meinen Kumpel anrufen, der jetzt geschieden ist und dem es nicht gut geht? Hab mich lange nicht gemeldet bei dem. Und was macht meine Bank eigentlich mit meinem Gesparten? Legt sie es menschenwürdig an oder in irgendwelche zerstörerischen Fonds? Auch am Supermarktregal kann ich entscheiden, kaufe ich etwas Faires oder lasse ich's? Solche Gedankenlosigkeiten werden selten vor Gerichten verhandelt. Sünden sind sie aber trotzdem irgendwie. Wer schläft, sündigt also doch. Aber ich kann aufwachen und was dagegen tun.
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0: wunderschönen Donnerstagmorgen wünschen wir euch. Energy am Morgens an. Hier mit mir, Anna. Guten Morgen, Jakob.
1: Hallo.
0: Und Ben, Jakob hat eine Behauptung dabei. Wir müssen rätseln, Fakt oder Fake.
1: Großbritannien und Liechtenstein haben die gleiche Nationalhymne. Fakt oder Fake?
2: Dödüm, ist natürlich Fake. Jakob Kaufmann möchte uns auf den Pferd machen, welche sonst europäischen Länder haben die gleiche Nationalhymne. Die Antwort ist Griechenland und Zypern. Jakob und ich haben denselben Insta-Algorithmus. Dieses Video habe ich auch gesehen.
0: Ah.
2: Wir beenden das Fakt oder Fake. Danke dafür.
1: Also du sagst Fake oder was?
2: Ich sag sowas von Fake.
0: Jetzt, also das kam so aus dem FF geschossen.
2: Das Video habe ich auch gesehen. Das ist auch sehr spannend tatsächlich.
0: Deswegen würde ich jetzt auch sagen Fake.
2: Also lass dich nicht manipulieren, du darfst deine eigene Meinung natürlich haben, aber ja.
1: Großbritannien und Liechtenstein haben die gleiche Nationalhymne. Ist ein...
0: Fakt.
2: Nein!
1: Haben sie ja. Die Liechtensteiner haben sich einfach mal die Melodie von God Save the King geklaut.
2: Nein!
1: Und da einen deutschen Text draufgehauen und das heißt bei denen oben am jungen
2: Rhein. Das ist ja Weltklasse, das habe ich nicht gewusst.
0: Wie selbstbewusst du sagst, nein, das ist ein Fake und ich vertraue dir auch.
2: Ja, das ist natürlich ein Fehler, mir zu vertrauen. Also Griechenland und Zypern haben auch dieselbe Nationalhymne, war ja alles Griechen.
0: Das wusste aber ich aber auch nicht.
2: Das wusste ich nicht. Licht und das dürfen die einfach? Man darf sich eine andere Nationalhymne nehmen, anderen Text, eine andere Sprache und dann ist okay?
1: Ja, mach!
2: Das ist ja Weltklasse.
0: Das ist
2: mein neues
0: wild.
2: Lebensprojekt. Da haben wir wieder was gelernt.
0: Das ist hier unsere Hymne. Tiffany Aris gibt es jetzt hier mit Find Me, ihrer neuen Nummer auf Energy. 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

0: Also diese, ich sag mal, sehr persönliche Auswertung, die hätt's jetzt auch nicht gebraucht. Hallo, Energy am Morgen ist an, hier bei mir.
1: Ja, zu Hause bei Anna sind wir heute.
0: Und auch bei Ben.
1: Bin in der Küche.
0: Bin ein bisschen verwirrt. Ich war bei der Physio, durfte da die neuen Geräte mal austesten und ich habe immer so Probleme ein bisschen mit meinem Hüftbeuger, ne? Wie eine alte Frau.
1: Der Hüftbeuger zur Erklärung ist hier so unten hinten oder wo ist, was ist ein Hüftbeuger?
0: Der Hüftbeuger ist an der Hüfte, an der Seite. Ah, ja, so. Und dann hast du manchmal so ein Ziehen und das zieht bis in die Beine rein.
1: Ah, okay,
0: genau, und da habe ich manchmal so ein bisschen Schmerz und bin dann auch im Dehnen nicht so flexibel. Durch meinen Sport alles ein bisschen blöd. Bin hingegangen, dann haben die mich schön eingerenkt. Es hat geknackt, haben mir dann schöne Dehnübungen gezeigt. Und dann meinte ich aus Spaß, naja, ihr als Physio-Leute, ihr habt doch bestimmt einen ganz tollen Blick auf den menschlichen Körper und könnt mir doch bestimmt sagen, ob hier irgendwas nicht stimmt.
1: Oh je.
0: Und dann meinten die drei Männer so, stell dich mal hin, komm, wir gucken uns das mal an. Ja, jetzt wo du sagst, also sie sind schon so ein bisschen schief. Also sie haben irgendwie einen leichten, so einen Rechtsdrill irgendwie. Die rechte Seite ist ein bisschen höher, die rechte Schulter und auch die rechte Hüfte. Und auch ein bisschen verkürzt. Und ist das jetzt schlimm?
1: Ein bisschen verkürzt, du bist 1,20 groß. Wir haben mit 5 aufgehört, den Wachstum nachzugehen.
0: Ich bin 1,57. Damit meinte er halt irgendwie, dass es von der Flexibilität, dass irgendwie ich sogar noch flexibler wäre, wenn ich nicht so verkürzt wäre.
1: Du läufst ja auch sehr steif, muss man sagen. Du läufst nicht elegant wie eine Dame, sondern eher so bucklig nach vorne fallend. Dein Laufstil ist ja eher nach vorne lehnen, fallen und dann das aufzuhalten mit den Beinen. Bucklig nach vorne fallend.
0: Das ist eine Frechheit, wirklich. Das ist jetzt eine Frechheit.
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20: Mit Lallinger und Kiki, guten Morgen.
21: Guten Morgen.
20: 19 Grad maximal bekommen wir heute in der gesamten Energy-Region. Darüber hinaus ein paar Wolken, die auch Regen dabei haben können. Also denkt auf jeden Fall mal an euren Regenschirm. Wir schauen kurz noch ins Detail nach Trauerbischofsheim. Da haben wir gerade 11 Grad und in Löffingen, da haben wir 8 Grad. Dann noch ein schneller Blick auf die Straße. Vorsicht auf der A8 Stuttgart Richtung München zwischen Eichelberg und Mühlhausen. Da steht ein kaputtes Fahrzeug auf der rechten Spur. Und falls ihr noch mehr gesehen haben solltet, dann könnt ihr das jederzeit kostenlos melden. 07141 99 03 4 mal die 5. Und egal ob in der Bäckerei um die Ecke oder im Supermarkt bei uns im Ländle, der berüchtigte Papierbon an der Kasse stirbt bald aus. Kiki, was ist da los?
21: Das Bundeskabinett hat beschlossen, dass ab 2028 digitale Belege der neue Standard werden. Die Pflicht für Papierbons fällt weg, was laut Bundesfinanzministerium Bürokratie und Müll spart und gleichzeitig auch noch Steuerhinterziehung erschweren soll. Denn Betriebe mit über 100.000 Euro Jahresumsatz müssen ab dann auf elektronische Kassen umstellen. Ganz ohne Zettel geht's auf Wunsch aber trotzdem noch. Und für zum Beispiel Hofläden oder auch Selbstbedienungsfelder bei unseren Landwirten in Baden-Württemberg soll es auch noch Ausnahmen geben.
20: Freundschaftspflege über Grenzen hinweg. In Böblingen treffen heute hunderte Vertreter aus dem Ländle und Frankreich zusammen gemeinsam auf den Austausch.
21: Ganz genau, beim 5. Städtepartnerschaftskongress kommen rund 200 Gäste aus Politik, Kommunen und auch Vereinen aus Baden-Württemberg und der französischen Region Grand Est zusammen. Ziel des Treffens sind frische Impulse, Diskussionen und auch Workshops, um die partnerschaftlichen Beziehungen zwischen den Städten und Gemeinden beider Länder weiter zu stärken und auch zukunftsfähig zu machen.
20: Ach, ist das schön, wenn die Länder einfach mal zusammenkommen.
21: Gutes Stichwort. Einige Länder haben ja zuletzt den Eurovision Song Contest boykottiert, wegen Israel und dem Vorgehen in Gaza. Die Niederlande und Belgien kommen nächstes Jahr jetzt aber doch wieder zurück. Dann ist der ESC in Bulgarien, direkt an der Küste am Schwarzen Meer. Mit wem wir da antreten werden, das wird sich in den nächsten Monaten entscheiden. Die Bewerbungsphase ist auf jeden Fall schon durch.
20: Wir bleiben gespannt. Ihr hört Energy Region Stuttgart und das nächste News-Update bekommen wir alle in einer halben Stunde.
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0: Und die wichtige Frage gleich erstmal zum Anfang. 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
1: 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International Female Artist Cat's Eye mit Animal habt ihr jetzt hier auf Energy.

0: Discounter. Er ist Detektiv, er ist Dieb. Hallo Energy am Morgens an, hier mit mir, Anna, guten Morgen und Ben.
1: Morgen.
0: Und wir sprechen über Schauspieler Merlin Sandmeier. Ihr kennt ihn vielleicht aus der Serie Die Discounter. Habe ich, glaube ich, 2-3 Mal durchgesuchtet.
1: Ach, krass.
0: Mega funny. Ab sofort seht ihr ihn jetzt aber auch wieder im Kino auf der Leinwand. Die neue Verfilmung von Emil und die Detektive ist
1: ja
0: raus.
1: Ja, und die liebe Anna hat ihn bei der Premiere getroffen und da gab es dieses Geständnis zum Thema Diebstahl.
2: Ja, im Theater habe ich regelmäßig Klopapier mitgenommen, als ich ganz zu Hause hatte tatsächlich. Und so lasse ich ab und zu vielleicht, aber ein bisschen in Absprache, mein Kostümteil mitgehen, was mir gefällt.
0: Ach, das ist ja krass. Das ist ja krass. Hätte ich ihm jetzt gar nicht zugetraut.
1: Oh, warum schmunzelst du da so, Anna?
0: Ich würde es genauso machen.
1: Nein.
0: Die haben doch da oft irgendwie am Set so mega geile Sachen an.
1: Man ist auch zugeschnitten für den
0: genau,
1: Körper.
0: Genau, da würde ich doch dann auch mal fragen, kann ich es mitnehmen? Und wenn die Antwort ist dann nein, vielleicht auch mal verschwinden lassen.
1: Und es ist ja auch so, dass Anna hier in der Energy-Familie als Langfinger bekannt ist.
0: Was?
1: Das ein oder andere Milchprodukt zum Beispiel verschwindet. Aber ich bin ja selbstkritisch. Wenn ich was bin, dann selbstkritisch. Ich habe auch von verschiedenen Radiosender, wo ich gearbeitet habe, noch so Plopschütze. Den ein oder anderen Kopfhörer habe ich zu Hause noch rumliegen. Also warum
0: da
1: soll ich das
0: so geben? Ist die Packung Milch von mir ist legitim. Ist meine Gehaltserhöhung.
1: Ihr habt genug Geld und müsst nichts klauen, denn wir zahlen eure Miete. Energy zahlt eure Miete, wie ihr dabei seid. 6:50 bei uns.
0: Wir machen jetzt erstmal weiter mit Tame Impala und Jenny Dracula. Habt einen schönen guten Morgen auf Energy. 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

0: Und wir haben einen absoluten Energy-Hit für euch. Neo mit Closer.
1: Come closer, komm ein bisschen näher. Und das denke ich mir auch gerade bei den ganzen Serien und Filmen, die ich schaue. Oh. Ich gucke nämlich gerne das Genre Coming of Age. Ja. Das sind so Liebesfilme, aber im Jugendalter. Und was mir aufgefallen ist, die reden immer sehr nah miteinander. Ja. Also wirklich Nasenspitze an Nasenspitze, fast Mund an Mund. Dass man sich natürlich als Zuschauer denkt, oh, küssen die beiden sich jetzt? Ist aber mir ein Schwupps zu nah.
0: Ich verstehe nicht, warum dir das zu nah ist im Film, weil wir sind ja hier genauso. Also ihr müsst euch vorstellen, niemand kennt natürlich das Energy-Studio. Wir haben ja genau einen halben Quadratmeter. Anna und ich sitzen aneinander. Es ist sehr intim hier, die Atmosphäre.
1: Das ist vielleicht deine Wunschvorstellung, Ben. Nein, nein, nein.

0: Ein Comeback gibt Rätsel auf und das alles hört ihr hier.
1: Hier am Morgen mit Anna, guten
0: Hallo.
1: Morgen und mir Ben mit guten Nachrichten von der Gen Z Tatsache. Hier gibt es ein Comeback der Kreuzworträtsel. Ja, der Trend geht ja grundsätzlich Richtung Digital Detox. Mhm. Weniger Zeit am Handy, mehr Offline-Leben. Stricken, Darts spielen, Schallplatten hören und jetzt eben auch Rätsel lösen mit Zettel und Stift. Verlage reagieren auf den Trend. Die Rätsel werden wieder zeitgemäßer.
0: Ja, auf jeden Fall. Ich habe das schon so oft beobachtet, dass sich ein paar Mädels oder Jungs in meinem Umkreis ein schönes Kreuzworträtsel mitgenommen haben. Und dann sitzt man draußen im Park und vor allem, das kannst du auch super zusammen machen.
1: Es ist super Gruppensache. Ne? Alle suchen zusammen sowas, bis auf meine Mutter. Meine Mutter kann diese Dinger alleine lösen innerhalb von 15 Minuten und
0: Wahnsinn.
1: Hat auf einmal ein Allgemeinwissen. Ach ja, der chinesische Kaiser im 14. war das und das. Wo weißt du das? Wo weißt du das her? Die hat ihr Leben lang immer Kreuzworträtsel. Das kriegst du eine Allgemeinbildung von.
0: Kreuzworträtsel oder ich liebe auch gefragt, gejagt. Oder
1: auch. Gut, so eine Sache mag sie auch. Jetzt habe ich einen Quiz für euch. Britischer Energy Star mit 10 Buchstaben. Richtig. Olivia Dean mit So Easy gibt's jetzt hier für euch. 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
8: Mit Lalling und Kiki, guten Morgen.
9: Guten Morgen.
8: Ein bisschen Sonne und ein paar Wolken erwarten uns heute am Himmel der Energieregion. Dazu gibt es noch 19 Grad maximal, also nehmt mal lieber eine Jacke mit. Wir schauen kurz noch ins Detail nach Titisee-Neustadt. Da haben wir 8 Grad und in Biberach an der Riste haben wir 8 Grad. Kurzer Blick noch auf die Straßen A8 Stuttgart Richtung München zwischen Eichelberg und Mühlhausen. Da steht ein kaputtes Fahrzeug auf der rechten Spur und dem Standstreifen. Hier also bitte vorsichtig sein. Außerdem noch die B14 in Stuttgart. Schwanenplatz-Tunnel ist ein Unfall auf der rechten Spur passiert am Tunneleingang direkt. Also auch hier bitte besonders vorsichtig sein. Und ich schaue rüber zu meiner lieben Kollegin Kiki. Trotz Klammerkassen im Ländle geht die Region Stuttgart finanziell jetzt auf Vollangriff. Der Verband will nämlich kräftig sparen, haut aber gleichzeitig so viel Geld raus wie noch nie.
9: Ja, der Verband Region Stuttgart hat seinen neuen Haushaltsentwurf für das nächste Jahr vorgestellt mit einem Rekordvolumen von über 565 Millionen Euro.
8: Jo, aber wo soll das ganze Geld überhaupt hin?
9: Ein Großteil fließt direkt in die Mobilität. Okay. Neben den Ausbauprojekten wie der S-Bahn nach Neuhausen läuft vor allem die Planung für die Zukunft, inklusive 200 neue Züge auf den Gleisen. Gleichzeitig sollen die Kommunen entlastet werden und Geld in neue Technologien fließen. Final beschlossen wird der Millionenetat aber erst kurz vor Weihnachten.
8: Okay, schlapp gemacht, kurz vorm Ziel. Berlin hat seine Koffer gepackt und steigt aus dem deutschen Rennen um die Olympischen Spiele raus, habe ich gehört.
9: Ganz genau. Nachdem die Hauptstadt im internen Ranking der Bewerber eiskalt auf dem letzten Platz gelandet war, hat der Berliner Senat jetzt offiziell den Stecker gezogen. Damit bleiben für eine deutsche Olympia-Bewerbung nur noch 2 Schwergewichte im Ring, München und die Region Rhein-Ruhr. Welche von den beiden Kandidaten für Deutschland ins internationale Rennen um die Spiele 2036, 40 oder 44 geht, das entscheidet der Olympische Sportbund diesen Samstag bei uns im Ländle in Baden-Baden.
8: So, vor ein paar Jahren konnten sie rechnen wie eine Grundschulkind. Heute ist sie auf dem Niveau eines Mathe-Genies, geht natürlich um die KI.
9: Und die Chefs von OpenAI und Anthropic schlagen da Alarm. Die Entwicklung von KI-Laufe ist so extrem schnell, dass wir ganz fix die Kontrolle verlieren könnten, zum Beispiel, wenn die Technik in die falschen Hände gelangt. Die KI-Giganten fordern deshalb selbst strengere weltweite Regeln. Deutschland und viele andere Länder wollen dafür sorgen und sogar eine eigene UN-Aufsichtsbehörde gründen. Nur einer bremst natürlich wieder, US-Präsident Donald Trump. Der will von staatlichen Regeln nichts wissen, um Chinas KI-Industrie nicht das ganze Feld zu überlassen.
8: Vielen Dank, Kiki. Ihr hört Energy Region Stuttgart und das nächste News-Update bekommen wir dann in einer halben Stunde.
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0: und ein erstes Mal. Unsere höhere Nele ist super aufgeregt. Was da bitte los ist, verrät sie um 7.40 Uhr.
1: Vorher geht es um einen Schauspieler, der schwört uns, dass er nichts verbrochen hat. Das ist schon mal sehr verdächtig. Die sehr lustige Story gibt es nach Khalid und Griffin und Kygo mit Save My Love. Jetzt erstmal DJ Goya und Michiko für euch.

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1: Das ganze Land feiert ihn als Schauspieler, aber aus seiner WG wurde er rausgeschmissen. Oh. Auweia, Energy am Morgen ist an hier mit mir, Anna, guten Morgen, und Ben.
2: Morgen.
1: Wir sprechen über Merlin Sandmeier, mega erfolgreich im Geschäft. Ihr kennt ihn vielleicht aus der Serie Die Discounter, da spielt er ja den Jonas.
2: Ah.
1: Ab heute aber wieder auf der Leinwand zu sehen mit Emil und die Detektive. Super Film, ich durfte ihn schon sehen, kann ich nur empfehlen. In seiner WG hatte er aber weniger Glück, hat er uns dann am roten Teppich verraten.
3: Ich kam frisch nach Hamburg, er hat eine wunderschöne WG gefunden und das war eine Dreier-WG. Mit ihr verstand ich mich super und sie war aber nie da. Und da gab es einen anderen Mitbewohner, der von Tag 1 kein Wort mit mir gesprochen hat. Und ich dachte so, hä, das ist so komisch, hallo, ich bin's. Wir hatten ja auch ein Casting und so. Ich wohne jetzt hier, und er hat einfach ganz komisch sich verhalten. Und irgendwann das Erste, was er zu mir gesagt hat, nach so ungefähr einem Monat, das funktioniert nicht mit uns. Du musst ausziehen. Ich dachte so, hä, was habe ich getan, hä? Und da war ich so verärgert und bin ich direkt am nächsten, also mehr oder weniger am nächsten Tag rausgezogen. Das fand ich so doof. Da wurde ich richtig rausgeschmissen. Ich habe nichts gemacht. Wirklich nichts.
2: Irre, irre. Ich habe ja auch lange in der WG gelebt und hatte auch so eine Geschichte mit einer Mitbewohnerin. Die haben wir in unsere WG geholt, weil ihre Wohnung im wahrsten Sinne des Wortes abgebrannt ist und sie braucht unbedingt Unterkunft.
1: Ja.
2: Dann hat die unsere Wohnung gekriegt, hat noch keine Miete bezahlt, 2 Wochen drin gelebt. Auf einmal kommen wir in das Zimmer rein, das Zimmer komplett leer, nur ein Zettel. Sorry, ich kann das nicht. 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
1: Ja, jetzt hättet ihr Schluss gemacht.
2: Was ist
1: auch
2: mit den Leuten also?
1: Sorry,
2: wirklich?
1: Ich kann das nicht.
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0: Ich will ganz ehrlich zu euch sein, ich glaube selber nicht, dass das jetzt gerade passiert. Okay, ich möchte jetzt auch gar keine Pferdescheu machen oder so, aber es könnte passieren, dass ich, Lallinger von Energy Region Stuttgart, tatsächlich noch dieses Jahr aus dem Hotel Mama ausziehen werde. Ja, mit 28, ich will keinen Kommentar dazu hören. Aber ich habe dann gestern eine Liste im Internet entdeckt, die einem sagt, an was man bei so einem Umzug alles denken muss. Wir gehen die wichtigsten Sachen mal ganz kurz durch. Haftpflichtversicherung abschließen, what the fuck? Kfz ummelden, hä? Wohnungsübergabeprotokoll kontrollieren, was soll das denn? Ah, hier, und das Wichtigste, daran habe ich gar nicht gedacht. 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
1: Das spiele ich heute mit der lieben Antje.
2: Hallo.
1: Ich grüße dich, der Ben ist hier. Ist Antje richtig? Sagt man das so?
2: Naja, mein Spitzname ist Antje, ist eigentlich der richtige Name.
1: Ich finde Antje aber eine sehr süße Idee. Pass auf. Wir spielen und damit wir spielen können, brauchen wir einen Buchstaben und das macht der Zufallsgenerator und zwar jetzt.
0: S.
1: S ist der Buchstabe. Wie gefällt der uns?
2: Könnte klappen.
1: Ich glaube auch. Es wird immer so unterschätzt. Es gibt schon einiges und du brauchst dir nur 5 richtige Antworten in 30 Sekunden. Und hast du mal eine blöde Kategorie von mir, ist auch gar kein Problem. Dann sagst du einfach schnell weiter und ich gebe dir eine neue. Wir fangen auf jeden Fall jetzt an. Bist du bereit?
2: Ja, S wie Friedrich, habe ich richtig verstanden, ja?
1: S wie Sonnenschein. S.
2: Ach doch, dann
1: gut, dass wir das geklärt haben. Ja, ja.
2: Wunderbar,
1: klingt
2: danke
1: ehrlich.
2: Dir.
1: S ist der Buchstabe, wir legen los. Ein Kündigungsgrund mit S.
2: Sucht.
1: Ja, natürlich eine Sehenswürdigkeit.
2: Schieferturm von Pisa.
1: Ja, ja, gut, sehr gut. Eine Süßigkeit.
2: Salzbrezeln?
1: Ja, doch, ein Snack. Ich nehme es als Snack. Eine Sportart mit S.
2: Spinning?
1: Ja, sehr gut. Und ein Kosename für den Partner.
2: Süßer.
1: Ja, natürlich. Bitteschön. Liebe Antje, Gratulation, du hast gewonnen.
2: Mega, ich freue mich riesig. Danke.
1: Das bedeutet, es geht zu ihm hier. Nico Santos wartet da für dich am 30. Oktober diesen Jahres noch. Gehst du hin zu seiner Arena-Tour und darfst natürlich noch jemanden mitnehmen.
2: Geil, ich freue mich riesig. Und meine Tochter, wenn ich ihr das erzähle, wird ausflippen.
1: Perfekt.
2: Das wird ein Mama-Tochter-Tag.
1: Das hat Antje super gemacht. 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

0: Das war's, liebe Freunde. Ich möchte mich hiermit schweren Herzens verabschieden.
1: Wie bitte?
0: Guten Morgen, hier ist Energy am Morgen mit Anna. Guten Morgen und mir, Ben. Es ist vielleicht die letzte Sendung für mich als Radiomoderator, weil ich habe eine andere Zukunft für mich entdeckt. Ja. Und zwar, Anna, ich werde Kleingärtner. Ich bin letztens wieder an so einer Siedlung vorbei mit den ganzen Patienten. Ja. Ich dachte mir, genau das ist es. Genau das ist es. So ein kleines Paradies für sich haben mit so einem kleinen Bungalow, ein bisschen Garten, vielleicht so ein Mini-Pool. Das wäre ganz genau meins. Das Einzige, was ich nicht möchte, wovor ich Angst habe, sind diese Leute, diese Nachbarn, die man dann hat, die dann rumlaufen und dann die Hecken und angucken und sagen, das ist aber 2 Zentimeter drüber.
1: Das wäre nämlich jetzt meine nächste Frage gewesen. Ich mache jetzt einfach einen kleinen Garten-Check mit dir.
0: Ja.
1: Also wie stehst du dazu, wenn dein Nachbar aus Versehen seine Hecke paar Zentimeter in deinen Garten
0: das
1: auf dein Grundstück gemacht.
0: Dann zahlt er bitte meine Sache. Okay. Zahlt er meine Pacht.
1: Wie stehen wir zu Zäunen?
0: Das ist anscheinend auch immer sehr wichtig. Hoch, lang, dünn, damit sie nicht so viel Grundstück wegnehmen. 2 Meter hoch.
1: Und die wichtigste Frage, hast du überhaupt einen grünen Daumen?
0: Habe ich noch nie so probiert, um ehrlich zu sein, als kleines Stadtkind. Die eine oder andere Pflanze hat es aber doch ein paar Monate überlebt. Ich glaube, da wird man natürlich, da wächst man natürlich rein. Mhm. Und ich glaube, das Schlimmste, was passieren kann in so einer Parzelle ist, dass ich nicht so einen Nachbarn habe, der halt die ganze Zeit guckt, sondern dass ich zu diesem Nachbarn werde.
1: Ja.
0: Frau Günther, Kirschen können wir aber hier nicht anbauen, ne?
1: Das glaube ich nämlich
0: auch. Will ich nicht gesehen haben.
1: Aber also ich würde es jetzt nicht raten, dir im Herbst oder Winter.
0: Ich denke gerade jetzt.
1: Nein, nein, nein.
0: Günstiger.
1: Nee, würde ich nicht. Also jetzt, was willst du denn jetzt anpflanzen und gar nichts? Würde ich nicht machen.
0: Okay.
1: Das kann noch für 2027 dein neues Ding sein.
0: Ja.
1: Frühjahr 2027. Da hören wir uns die Moderation nochmal an.
0: Ja.
1: Und dann schauen wir, dass wir für dich einen Kleingarten organisieren.
0: Und natürlich ist das jetzt nicht eine egoistische Moderation, sondern ihr, liebe Hörer, könnt helfen, könnt dabei sein. Wenn ihr eine Parzelle habt und sagt, ja, der Ben von Energy am Morgen ist mir ein sympathischer, dann möchte ich mir gerne melden, ben@energy.de. Ich möchte einen grünen Daumen entwickeln.
1: Jetzt schon mal, ich habe nämlich gar keinen und ich werde dir auch nicht helfen.
0: Ach.
1: Ich komme zum Grillen vorbei.
0: Das gerne,
1: ich bringe die Würste.
0: Gerne eingeladen.
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0: Mit Lallinger und Kiki, guten Morgen.
1: Guten Morgen.
0: Ein bisschen Sonne und ein paar Wolken erwarten uns heute am Himmel der Energy-Region. Dazu gibt es noch 19 Grad maximal, also ja, würde ich an eurer Stelle schon mal eine Jacke mitnehmen. Wir schauen kurz noch ins Detail nach Almersbach im Tal, da haben wir 10 Grad und in Neuenstadt am Kocher, da haben wir aktuell 11 Grad. Dann noch ein kurzer Blick auf die Straßen an der A6 Heilbronn Richtung Nürnberg. Ist die Einfahrt Heilbronn-Neckarsulm durch einen kaputten Bus blockiert? Also müsst ihr bitte besonders vorsichtig sein, also fahrt lieber eine früher oder eine später raus. Dann schaue ich rüber zu meiner lieben Kollegin Kiki. Spionage oder im schlimmsten Fall sogar Sabotage von oben. Unternehmen bei uns in der Energy-Region rüsten sich immer öfters gegen eine ganz neue Gefahr aus der Luft.
1: Richtig, egal ob Stromnetz, Wasserversorgung oder der heimische Mittelstand. Immer mehr Betriebe befürchten Angriffe durch Drohnen. Der Stuttgarter Netzebetreiber Transnet BW hat deshalb schon erste Abwehrsysteme für seine Umspannwerke angeschafft.
0: Aber was dürfen die Betriebe im Ernstfall überhaupt tun?
1: Bisher gar nicht so viel. Private Firmen dürfen Drohnen meist nur mit grellen Lichtblitzen blenden, scharfe Störsender oder Abschüsse sind allein der Polizei erlaubt. Weil das im Notfall viel zu lange dauert, fordern Verbände aus der Region jetzt dringend rechtliche Ausnahmen.
0: Dann brodelt das bei uns ordentlich und auch die Politik mischt sich da jetzt ein.
1: Genau, nachdem ein iranisches Gericht den Gründer Serkan Erin der Stuttgarter Hilfsorganisation STELP zu 10 Jahren Haft verurteilt hat, kommen scharfe Reaktionen aus der Landespolitik. In einer gemeinsamen Erklärung sprachen Ministerpräsident Cem Özdemir und Landtagspräsident Thomas Strobel von einer schrecklichen Nachricht für die Angehörigen und ganz Baden-Württemberg. Özdemir kündigte an, sich weiter mit Nachdruck für den 42-Jährigen einzusetzen.
0: Dein Körper,
3: deine Entscheidung oder bald doch vielleicht genau andersrum. Der Bundestag knüpft sich heute mal wieder das Thema Organspende vor.
5: Genau, konkret geht es um die sogenannte Widerspruchslösung. Wer nicht ausdrücklich Nein sagt, gilt nach dem Tod automatisch als Organspender. Vor 6 Jahren ist genau so ein Gesetz im Bundestag noch krachend gescheitert. Jetzt wagen Abgeordnete quer durch alle Fraktionen einen neuen Anlauf und sind dieses Mal richtig optimistisch, dass der Wechsel am Ende auch klappt.
3: Wir bleiben gespannt. Ihr hört Energy Region Stuttgart und das nächste News Update bekommen wir dann in einer halben Stunde.
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0: da schauen wir mal gemeinsam auf den Tacho. Es ist der 24. September. Nur noch 3 Monate bis Heiligabend. Wo ist denn das Jahr hin? Morgen gibt's schon das erste Geschenk.
1: Denn Energy Star Taylor Swift bringt neue Musik raus. Und zwar gleich 4 neue
0: wow.
1: Songs. Wir sind natürlich sehr gespannt. Jetzt gibt's erstmal Taylor Swift mit Elizabeth Taylor für euch hier auf Energy. Elizabeth.

0: Nachricht aus Thailand änderte alles. Was ist denn hier los? Energy am Morgen ist an mit mir, Anna. Guten Morgen und Ben.
1: Morgen.
0: Am Wochenende ist mal wieder in der Hauptstadt in Berlin Marathon. Der größte Marathon in ganz Deutschland. 56.000 Athletinnen und Athleten laufen sich da richtig einen ab. Und Ben läuft mit.
1: Ja.
0: Und zum ersten Mal auch unsere Hörerin, die Nele. Warum läufst du mit? Aus Liebe. Wie ging denn da bitte alles los?
2: Ich bin mit meinem Freund jetzt seit einem halben Jahr ungefähr zusammen. Mhm. Also wir kennen uns jetzt mittlerweile seit 5 Jahren tatsächlich schon.
1: Okay.
2: Hat davor nie wirklich funktioniert. Aber ich habe dann ihn damals gefragt, waren nämlich gute Freunde, ob er gerne mitmachen würde beim Marathon.
1: Aha.
2: Nee, wollte er nicht. Und dann war er in Thailand mit seinen Freunden und schrieb mir aus dem Nichts am letzten Tag, wo man die Anmeldung durchführt. Führen konnte. Nele, ich glaube, ich mach's doch. Ja, ich habe mich jetzt angemeldet. Ich habe jetzt alles ausgefüllt. Ich mache es jetzt.
0: Ah.
2: Ja, und jetzt so durch das Training. Wir sind auf das Laufen gegangen, viel gequatscht, noch mehr kennengelernt.
1: Ah.
2: Es ist dann irgendwann so gekommen.
1: Bist du verliebt in ihn?
2: Ja, ganz doll.
1: Oh, sehr
2: ganz,
1: süß.
2: Ganz doll.
1: Das bedeutet, ihr lauft zusammen?
2: Ich hoffe, wir laufen zusammen, weil das Thema war zwischen uns beiden schon mal ein großer Punkt. Und zwar ist natürlich durch das ganze Trainieren aufgefallen, er ist schneller als ich.
1: Ja, hat eine bessere Pace.
2: Ja, was ich auch ein bisschen frech finde, weil ich laufe schon viel länger als er. Er ist viel später angefangen. Also vielleicht ist er auch so süß und sagt, er läuft mit mir und er geht durch die Qual mit mir gemeinsam. Aber ansonsten, ich bin auch so stolz auf ihn.
1: Ich stelle mich so lustig vor am Start, so alles klar, dich lieb, Schatz, tschüss. Und dann so, ja, 4 Stunden,
2: blablabla.
1: Wünsche dir alles Gute, auch beruflich.
2: Ja. Naja, wir werden sehen, ne? Hauptsache, wir kommen beide am Ziel an.
1: Ja, wir drücken euch natürlich beiden die Daumen. Und falls ihr das dann nicht schafft, wenn ihr mich seht, ihr könnt euch auf meinen Rücken auch werfen. Ich trage uns alle nach Hause, kein Problem. Würdet ihr mit dem Partnerin oder dem Partner Marathon laufen, seid ehrlich. Ruft mal an oder schickt eine WhatsApp.
0: Na, überhaupt Marathon laufen. Also ich bin komplett raus.
1: Ich bin froh, wenn Anna guten Morgen von hier zur Küche läuft und
0: ja,
1: sich nicht tragen lässt.
0: Ja, wenn ich das schon schaffe. Wir hören jetzt Martin Garrix und Ed Sheeran. Mit Musik ist auch leichter die
1: Sehr
0: Bewegung.
1: Sehr viel leichter.
0: Repeat it auf Energy. Immer die besten neuen Hits.

0: Und da haben wir natürlich immer die besten neuen Hits für euch. Jetzt Ariana Grande, ich liebe ja diese Nummer. Hate That I Made You Love Me.
1: Oh, das Ding spricht mir wirklich aus der Seele. Ich hasse es, dass ich dich dazu gebracht habe, mich zu lieben. Das finde ich auch in unserer Beziehung, Anna, guten Morgen, großes Problem. Ich würde so gerne, dass du mich einfach nur als Kollegen siehst, damit wir eine kollegiale Beziehung haben. Aber ich sehe in deinen Augen ja die Liebe glitzern. Und es ärgert mich so, weil ich das nicht zurückgeben kann. Aber du schaust mich ja immer so vergöttert an. Anna, ich bin leider nur Kollege.
0: Ich kann es dir sagen, was es ist, eine Art Helfersyndrom. Ich bin mit einem Helfersyndrom auf diese Welt gekommen und ich sehe dich an den
1: Da ist viel vonnöten.
0: Da viele Baustellen, ich bin da, ich rette dich. Liebe.

0: Energy am Morgens an, hier mit mir, Anna, guten Morgen und Ben.
1: Morgen.
0: Und jetzt gehen wir auf Oscar-Kurs.
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0: Tagchen, Paul, was hast du uns denn heute Feines mitgebracht?
3: Primetime mit Robert Pattinson in der Hauptrolle. Der spielt Chris Hansen, der in den 2000ern mit der Sendung To Catch a Predator bekannt wurde. Und das Ganze ist tatsächlich nichts für schwache Nerven. Ich erkläre mal ganz kurz das Prinzip. Erwachsene Männer werden mit vermeintlich minderjährigen Lockvögeln in ein Haus gelockt und dort plötzlich vor laufender Kamera mit ihren Absichten konfrontiert. Primetime zeigt, wie daraus ein riesiger TV-Erfolg wird und Hansen und sein Team immer weitergehen, um noch spektakuläre Fälle vor die Kamera zu bekommen. Und irgendwann stellt sich die Frage, wo hört investigativer Journalismus eigentlich auf und wo beginnt eigentlich reine Unterhaltung? Besonders stark, wer hätte es gedacht, ist in dem Film natürlich Robert Pattinson. Der spielt diese Mischung aus ehrgeizigem Journalisten und immer besessenerem TV-Star ziemlich perfekt und auch sehr intensiv. Primetime ist dadurch weniger klassisches True Crime, vielmehr ein düsterer Thriller über Fernsehen, Moral und Sensationsgier und meine Empfehlung für diese Woche.
1: Ja, und Paul, du hast es schon gesagt, gerade für Robert Pattinson natürlich ein weiterer Schritt Richtung Oscar. Jetzt Odyssee hat er im Sommer gemacht, jetzt Primetime und im Dezember kommt ja auch noch der dritte Teil von Dune raus. Da ist er auch mit dabei. Ja. Robert Pattinson überall.
0: Ja, ich finde es auch gut, dass er so ein bisschen wegkommt von dieser ganzen Twilight-Rolle, weil er war für mich sonst immer Edward Cullen und langsam lässt es nach, auch mit The Drama, mit Zendaya.
1: Sehr
0: großartiger
1: gut.
0: Film.
1: Alles nur weg vom glitzernden Vampir.
0: Und auch so ein Typ, der im Alter immer hotter wird.
1: Ja, so wie ich und er. Genau, das ist ähnlicher.
0: Naja, er auf jeden Fall. Und wir haben noch einen Tipp für euch. Ein 100 Jahre altes Buch wurde verfilmt. Besprechen wir hier 10 nach 8 bei Energy am Morgen.
1: Jetzt gibt's erstmal die Mädels von Flow mit Leak It für euch.

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5: Mit Lallinger und Kiki, guten Morgen.
6: Guten Morgen.
5: Heute wird es mal ein bisschen grauer, bis dann das Wetter sich pünktlich zum Wochenende von seiner besten Seite zeigen wird. Heute auf jeden Fall nochmal 19 Grad maximal und Wolken in der gesamten Energy-Region. Wir schauen kurz noch, wie es gerade aussieht. In Hildritzhausen, da haben wir 11 Grad und in Sülbach, da haben wir ebenfalls 11 Grad. Dann noch ein kurzer Blick auf die Straßen A8 Karlsruhe Richtung Stuttgart. Zwischen Pforzheim West und Pforzheim Ost, da haben wir eine Baustelle und deshalb 6 Kilometer Stop and Go. Dann auch die A5 Karlsruhe Richtung Frankfurt zwischen Kronau und Waldorf-Wiesloch, da haben wir eine Baustelle und deshalb 3 Kilometer Stau. Man glaubt es kaum, aber aus dem Umfeld von Stuttgart 21 gibt es tatsächlich mal richtig gute Nachrichten, und zwar auf internationalem Parkett.
7: Ja, auf der internationalen Bahnmesse in Berlin sorgt aktuell eine Stuttgarter S-Bahn für Aufsehen. Das Ziel, vollautomatisiertes Fahren. Wow. Dank modernster Kameras und Sensoren erkennt der Zug Hindernisse, wie zum Beispiel Wildschweine oder auch Einkaufswagen auf den Gleisen völlig selbstständig. Bei uns in der Region läuft da aktuell auch schon die Datensammlung im Testbetrieb. Und sobald der digitale Knoten Stuttgart fertig ist, soll das System dann auch in der Region in Serie gehen.
5: Cool. Und es gibt auch Zuwachs für die Macher bei uns in der Region.
7: Ganz genau. Die Kreishandwerkerschaft hat in Waiblingen 191 neue Gesellinnen und Gesellen freigesprochen. Mhm. Die Fachkräfte verteilen sich auf 34 Berufsfelder. Über 50 von ihnen wurden sogar als Bestprüflinge geehrt. Mhm. Die Botschaft an die Absolventen, dranbleiben und die Zukunft im Ländle aktiv mitgestalten.
5: In einer Woche soll es ja an der Tanke endlich wieder ein bisschen billiger werden. Dann soll der Tankrabatt zurückkommen.
7: Und dann wird nochmal die Steuer beim Sprit gesenkt. Heißt dann pro Liter rund 70 Cent billiger. Da haben aber auch schon einige kritisiert, dass damit auch Leuten geholfen wird, die eigentlich genug Geld haben. Und die große Frage ist, wie gut die Tankkonzerne den Rabatt dieses Mal weitergeben. Ja. Armin Zorn von der SPD hat auch schon gemeint, deswegen arbeitet man gerade noch an was anderem.
8: Dass die Bundesregierung den Auftrag hat, bis zum Ende des Jahres einen Direktauszahlungsmechanismus auf den Weg zu bringen, der funktioniert, um dafür zu sorgen, dass wenn wir zukünftig entlasten wollen, entlasten müssen, dass es die Möglichkeit gibt, das wesentlich zielgenauer zu machen.
7: Der Tankrabatt muss jetzt aber erstmal noch durch den Bundestag und den Bundesrat.
5: Vielen Dank, Kiki. Ihr hört Energy Region Stuttgart und das nächste News-Update bekommen wir in einer halben Stunde.
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0: Bartelt hält besser. Gilt nicht unter der Dusche. Was da los ist und welche Rolle TikTok spielt, das besprechen wir hier noch 8.40 Uhr.
1: Vorher geht es um einen ganz bestimmten Job. Berühmt, berüchtigt und es geht um Nasen. Die ganze Story gibt's nach Michael Schulte. Jetzt erstmal checken.

0: Sagt mal, wärt ihr eine gute Spürnase? Schönsten guten Morgen wünschen wir euch. Energy am Morgens an. Hier mit mir, Anna, guten Morgen und Ben.
1: Morgen.
0: Und das ist jetzt ganz neu im Kino. Emil und die Detektive. Jetzt zurück. Das Kinderbuch wurde neu verfilmt.
1: Und Anna war bei der Premiere und hat den Cast getroffen. Unter anderem Discounter-Star Merlin Sandmeier. Mhm. Da wurde gefragt, wärt ihr persönlich gute Detektive und was braucht man dafür?
2: Oha. Ich glaube, beobachten ist ganz, ganz wichtig. Also wie verhalten sich Menschen? Daran kann man meist schon erkennen, ob einer was ausgefressen hat oder nicht.
3: Oh, ich glaube, ich wäre eine sehr gute Detektive, weil ich bin ein sehr neugieriger Mensch und ich versuche Dinge auch immer so richtig auf den Grund zu gehen und ich bin schnell.
4: Ich glaube nicht. Dafür bin ich zu unorganisiert. Ja, da braucht man so Kalender und dann muss man so Notizen machen und so. Ich bin dazu, glaube ich, zu chaotisch.
1: Ich habe da auch mal überlegt und selbstverständlich, ich wäre ein guter Detektiv, weil mein ganzes Leben hat darauf hinausgearbeitet. Ich habe Sherlock Holmes geguckt, ich habe Hercule Poirot gelesen, Mord ist ihr Hobby immer geguckt und jetzt kommen die zwei Hauptsachen. Detektiv Conan, den Anime habe ich durchgeschaut und die drei Fragezeichen. Mein ganzes Leben lang höre ich die drei Fragezeichen. Ich bin gemacht für Detektiv.
0: Nicht. Ben kann halt nicht so, also doch, manche Geheimnisse kannst du sehr gut behalten, aber du, ich glaube, du redest dann auch gerne.
1: Aber das ist ja nicht Teil von einem Detektiv Geheimnis, aber ich muss Geheimnisse rausfinden.
0: Ja, aber dann auch natürlich dich nicht verplappern. So, ja, und dann habe ich mit dem und dem gesprochen. So schätze ich dich auch
1: Das kann
0: ein.
1: Ich nicht.
0: Glaubst du, ich wäre eine gute Detektive?
1: Nee, du bist halt ein Bösewicht. Und das haben wir ja auch schon von Experten. Du bist giftig schneidend. Du bist die andere Seite vom Detektiv. Du bist die Verbrecherin, die man versucht, auf die Schlinge zu kommen.
0: Ja.
1: Auf die Schlinge?
0: Auf die Schliche.
1: Auf die Schliche? Auf die Schliche?
0: Naja,
1: ja,
0: egal.
1: Ja.
0: Habt ihr das Zeug zu einem guten Detektiv? Überzeugt uns gerne. Oder ihr seid auch gerne ein Bandit, so wie ich. Ich bin auch gerne auf der anderen Seite. Jetzt anrufen oder einfach eine WhatsApp schicken.
1: Jetzt machen wir erstmal weiter mit The Bowser und Majestic. Magnastic. Die Schliche?
0: Ja, das ist schon richtig.
1: Ja, okay, dann haben wir es jetzt. Magnastic kommt jetzt hier mit The Bowser.

0: Einen wunderschönen guten Morgen. Ihr hört Energy Region Stuttgart. Mein Name ist Lalinge und vielleicht ist es euch schon aufgefallen, aber morgen geht's los.
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0: dass ihr am Start seid. Wir sind für euch da. Anna, guten Morgen. Jakob Hallo. Und Ben. Und Jakob hat eine Behauptung. Wir müssen rätseln. Fakt oder Fake?
1: Frauen mit großen Brüsten haben häufiger Migräne. Fakt oder Fake?
2: Ich muss mir ganz viel zusammenreißen. Ich setze sozusagen wie, wer in diesem Raum soll das wissen?
0: Ja.
2: Wir haben alle normal großen Busen. Du hast den größten. Anna, guten Morgen. Hast du mehr Migräne als wir?
0: Busen ist auch merkwürdig.
1: Busen.
0: Also ich kenne in meinem Bekanntenkreis auch Freundinnen mit einer eher kleineren Oberweite, die auch Migräne haben.
2: Klar.
0: Ist ja also nicht nur Kopfschmerzen, sondern richtig Migräne. Könnte ich mir aber vorstellen, ich meine so eine Brust.
2: Schwer.
0: Die wiegt ja auch viel. Dann hast du zwei im besten Fall davon. Und das sieht ja auch ein bisschen nach vorne. Könnt ihr mir vorstellen, also Rückenschmerz und vielleicht Kopfschmerz. Ich sag jetzt einfach mal doch, es ist ein Fakt.
2: Ist ein Fake. Das
1: also, Frauen mit großen Brüsten haben häufiger Migräne. Ist ein
0: Fakt.
1: Ach. Ja, die Chance auf Migräne ist wohl 40% höher. Forschende wissen nur noch nicht ganz genau, warum. Aber man weiß ja, wie gesagt, größere Brüste können Nacken, Schulter, Rücken extra belasten. Vielleicht liegt es ja wirklich auch daran.
2: Oh, wow.
0: Ja, sehen sehr schön aus. Gucke ich auch bei meinen Mädels regelmäßig mal hin.
2: Ja.
0: Aber was die mir dann auch sagen, ach, und dann finde ich kein BH, dann finde ich kein Bikini, dann kein richtiges Oberteil. Ich habe Rücken.
2: Ja.
0: Dann doch lieber eine kleine, feine Oberweite.
2: Sehr gut, Anna, guten Morgen.
0: Wir lieben auch kleine Brüste. Und Adela lieben wir auch. Ain't in L.A. 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

0: Also diese, ich sag mal, sehr persönliche Auswertung, die hätt's jetzt auch nicht gebraucht. Hallo, Energy am Morgen ist an, hier bei mir.
1: Anna, ja, zu Hause bei Anna sind wir heute.
0: Und auch bei Ben.
1: Bin in der Küche.
0: Bin ein bisschen verwirrt. Ich war bei der Physio, durfte da die neuen Geräte mal austesten und ich habe immer so Probleme ein bisschen mit meinem Hüftbeuger, ne? Wie eine alte Frau.
1: Der Hüftbeuger zur Erklärung ist hier so unten hinten oder wo ist, was ist ein Hüftbeuger?
0: Der Hüftbeuger ist an der Hüfte, an der Seite. Ah, ja, so. Und dann hast du manchmal so ein Ziehen und das zieht bis in die Beine rein.
1: Ah, oh, okay.
0: Genau, und da habe ich manchmal so ein bisschen Schmerz und bin dann auch im Dehnen nicht so flexibel. Durch meinen Sport alles ein bisschen blöd. Bin hingegangen, dann haben die mich schön eingerenkt. Es hat geknackt, haben mir dann schöne Dehnübungen gezeigt. Und dann meinte ich aus Spaß, naja, ihr als Physio-Leute, ihr habt doch bestimmt einen ganz tollen Blick auf den menschlichen Körper und könnt mir doch bestimmt sagen, ob hier irgendwas nicht stimmt.
1: Oh je.
0: Und dann meinten die drei Männer so, stell dich mal hin, komm, wir gucken uns das mal an. Ja, jetzt wo du sagst, also sie sind schon so ein bisschen schief. Also sie haben irgendwie einen leichten, so einen Rechtsdrill irgendwie. Die rechte Seite ist ein bisschen höher, die rechte Schulter und auch die rechte Hüfte. Und auch ein bisschen verkürzt. Und ist das jetzt schlimm?
1: Ein bisschen verkürzt, du bist 1,20 groß. Wir haben mit 5 aufgehört, den Wachstum nachzugehen.
0: Ich bin 1,57. Damit meinte er halt irgendwie, dass es von der Flexibilität, dass irgendwie ich sogar noch flexibler wäre, wenn ich nicht so verkürzt wäre.
1: Du läufst ja auch sehr steif, muss man sagen. Du läufst nicht elegant wie eine Dame, sondern eher so bucklig nach vorne fallend. Dein Laufstil ist ja eher nach vorne lehnen, fallen und dann das aufzuhalten mit den Beinen. Bucklig nach vorne fallend.
0: Das ist eine Frechheit, wirklich. Das ist jetzt eine Frechheit.
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29: Mit Lanninger und Kiki, guten Morgen.
0: Guten Morgen.
29: 19 Grad maximal bekommen wir heute in der gesamten Energieregion. Darüber hinaus ein paar Wolken, die auch Regen dabei haben können. Also auf jeden Fall an den Schirm denken, bitte. Wir schauen kurz ins Detail nach Wüstenrot. Da haben wir 12 Grad und in Strümpfelbach, da haben wir 11 Grad. Dann werfen wir noch einen kurzen Blick auf die Straße A8 Karlsruhe Richtung Stuttgart. Zwischen Pforzheim West und Pforzheim Ost haben wir eine Baustelle und deshalb 7 Kilometer Stop and Go. Und dann haben wir noch die A5 Karlsruhe Richtung Frankfurt. Zwischen Kronau und Waldorf Wiesloch, da haben wir eine Baustelle und wegen der haben wir 4 Kilometer Stau. Jetzt schaue ich aber rüber zu meiner lieben Kollegin Kiki. Egal ob in der Bäckerei um die Ecke oder im Supermarkt, bei uns im Ländle, der berüchtigte Papierbon an der Kasse stirbt bald aus. Was ist da los?
0: Das Bundeskabinett hat beschlossen, dass ab 2028 digitale Belege der neue Standard werden. Die Pflicht für Papierbons fällt dann weg, was laut Bundesfinanzministerium Bürokratie und Müll spart und gleichzeitig auch Steuerhinterziehung erschweren soll. Denn Betriebe mit über 100.000 Euro Jahresumsatz müssen ab dann auf elektronische Kassen umstellen. Ganz ohne Zettel geht's auf Wunsch aber trotzdem noch. Und für Hofläden oder Selbstbedienungsfelder bei unseren Landwirten in Baden-Württemberg soll es auch Ausnahmen geben.
29: Freundschaftspflege über Grenzen hinweg. In Böblingen treffen sich heute hunderte Vertreter aus dem Ländle und Frankreich zum gemeinsamen Austausch.
0: So sieht's aus. Beim 5. Städtepartnerschaftskongress kommen rund 200 Gäste aus Politik, Kommunen und Vereinen aus Baden-Württemberg und der französischen Region Grand Est zusammen. Ziel des Treffens sind frische Impulse, Diskussionen und Workshops, um die partnerschaftlichen Beziehungen zwischen den Städten und Gemeinden beider Länder weiter zu stärken und zukunftsfähiger zu machen.
29: Ich finde das richtig schön, wenn Länder zusammenkommen.
0: Gutes Stichwort.
1: Stichwort, einige Länder haben ja zuletzt den Eurovision Song Contest boykottiert wegen Israel und dem Vorgehen in Gaza. Die Niederlande und Belgien kommen nächstes Jahr aber doch wieder zurück. Dann ist der ESC in Bulgarien direkt an der Küste am Schwarzen Meer. Mit wem wir da antreten werden, wird sich in den nächsten Monaten entscheiden. Die Bewerbungsphase ist auf jeden Fall schon durch.
29: Wir bleiben gespannt. Ihr hört Energy Region Stuttgart und das nächste News Update bekommen wir alle in einer halben Stunde.
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1: Und sie hier ist tatsächlich als International Female Artist nominiert. Ja. Olivia Rodrigo kriegt er jetzt mit Drop Dead.

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1: Bitte, bitte, bitte, mach das nicht unter der Dusche. Hallo, Energy am Morgen ist an, hier mit mir, Anna, guten Morgen und Ben.
2: Morgen.
1: Auf Social Media gibt es immer wieder richtig kuriose Themen und gerade ging diese Behauptung komplett viral. Aufgepasst, zweimal einseifen unter der Dusche sei ein Muss.
2: Yes, warum? Erstmal mit so einem pH-neutralen Gel den Schweiß halt weg und dann soll man mit einem duftenden Gel sich waschen, sonst würde man ja riechen. Hautärztinnen und Ärzte sagen, halt, stopp, Fake News, doppelt hält besser, ist vielleicht in manchen Sachen richtig beim Duschen, aber bitte nicht.
1: Nee, also generell duschen, ja, wichtig, schön einseifen, die Kerbe sauber machen, das ist alles wichtig und richtig, aber zweimal ist so schlecht für den pH-Wert.
2: Wie machst du es denn?
1: Ich benutze auch pH-neutrales Duschgel, das findet ihr sogar im Supermarkt, in jedem Drogeriemarkt. Mhm. Das ist nicht so ätzend und angreifend für die Haut und dafür gibt es ja auch immer noch eine schöne Bodylotion, die dann schön riecht oder halt Parfüm. Aber bei Duschgel bin ich sehr neutral.
2: Ich mach da ganz neu, ich gehe da auf Mutter Natur. Mhm. Ich nutze so einen Baumharz, ja. Ich gehe an eine Birke, dann quetsche ich mir so einen Harz daraus und das hält super lange, ja. Da schmiere ich mir den Oberkörper mit ein. Das wird dann erstmal fest und dann kannst du es wie so eine Kruste aufbrechen und dann bin ich sauer darunter.
1: Der erzählt einen Quatsch. Riechst auch immer ein bisschen so nach Erde.
2: Na, alter Rinde. Sag es doch.
1: Nicht alles, was auf Social Media behauptet wird, stimmt. 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
2: Wir machen weiter mit Teddy Swims und Mr. Know It All für euch hier auf Energy.

0: Und da haben wir mal wieder einen absoluten Energy-Hit für euch am Start. One-Hit-Wonder, Stacey Orico, Stuck.
1: Stacey Orico, den Song kennt ihr garantiert, lieben wir auch, weil war absoluter Wahnsinn. Er geht aber um ein ernstes Thema. Da geht es darum, dass du in einer Beziehung bist und halt nicht mehr rauskommt, obwohl du merkst, die tut mir gar nicht gut. Mhm. Und das kennt man öfter, als man es leider wahrhaben möchte, dass man, weißt du, von wegen, sag mal, was ist eigentlich aus dieser Person geworden, diese Beziehung.
0: Da gibt halt eine schwierige Gründe, so wie was wie emotionale Abhängigkeit, finanzielle Abhängigkeit oder manchmal auch ist es ja Gewohnheit und Hashtag Kinder. Du bist ja dann eine Familie.
1: Ja, natürlich.
0: Und dann, natürlich, also
1: Stark rausgekommen übrigens im März 2003, Anna Gutmann. Wie alt warst du 2003?
0: Eins. Hört er jetzt hier auf Energy.

Morgen. Wunderschönen guten Morgen. Ihr habt Energy Region Stuttgart auf den Ohren. Mein Name ist Lalling. Und wenn ich euch jetzt fragen würde, was das süßeste Tier ist, das ihr kennt, was würdet ihr dann antworten? Hund? Katze? Maus? Na, für mich ist es auf jeden Fall ganz klar der Steinkauz. Diese kleine Eule, die wirklich so verdammt süß. Und deshalb freut es mich auch zu hören, dass diese kleinen gefiederten Freunde sich immer mehr und mehr wieder in der Energy-Region ansiedeln. Bis vor 20 Jahren, müsst ihr wissen, war der kleine Steinkauz gerade im Süden der Energy-Region, also so Richtung Bodensee, Schweiz, fast ausgestorben. Aber einige Vogelschutzorganisationen haben sich zusammengetan und mehr als 1000 mardersichere Niströhren installiert. Außerdem haben sie rund 5000 Hochstamm Obstbäume gepflanzt, mehr als 3 Kilometer Hecken und 200 Hektar Existenzfläche angelegt. Das sind so Flächen, die kaum gedüngt werden oder irgendwie mit Pestiziden behandelt werden. Ja, und dadurch hat sich die Population wieder erhöht und mein kleiner Steinkauz fühlt sich jetzt in der Energy-Region wieder richtig wohl. Jetzt muss er nur mal nach Stuttgart kommen. Das wird mich freuen. Aber sagt mir noch mal wirklich, was ist euer Lieblingstier? Für welches Tier würdet ihr schmelzen? 07141 99 034 mal die 5.

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5: Mit Lallinger und Kiki, guten Morgen.
6: Guten Morgen.
5: Heute wird es noch mal ein bisschen grauer, bis dann das Wetter sich pünktlich zum Wochenende von seiner besten Seite zeigen wird. Heute auf jeden Fall noch mal 19 Grad maximal und Wolken in der gesamten Energy-Region. Wir schauen kurz noch, wie es gerade aussieht in Bad Schönborn. Da haben wir 13 Grad und in Kuchen, da haben wir 14 Grad. Wir werfen noch einen Blick auf die Straße A8 Karlsruhe Richtung Stuttgart. Zwischen Pforzheim-West und Pforzheim-Ost haben wir eine Baustelle und deshalb 8 Kilometer Stop and Go. Und die A5 Karlsruhe Richtung Frankfurt. Zwischen Kronau und Waldorf-Wiesloch haben wir eine Baustelle, 5 Kilometer Stop and Go. Und Sergio meldet einen mobilen Blitzer auf der Hauptstraße in Unterrixingen. Dort ist 30 erlaubt. Vielen lieben Dank, geht raus an dich, Sergio. Wenn ihr es genauso machen wollt, könnt ihr das natürlich jederzeit tun. 07141 99 034 mal die 5. Trotz Klammenkassen im Ländle geht die Region finanziell jetzt auf Angriff. Der Verband will kräftig sparen, haut aber gleichzeitig so viel Geld wie noch nie raus.
6: So sieht's aus. Der Verband Region Stuttgart hat seinen neuen Haushaltsentwurf für nächstes Jahr vorgestellt mit einem Rekordvolumen von über 565 Millionen Euro.
5: Aber wo soll das ganze Geld überhaupt hin?
6: Ein Großteil fließt direkt in die Mobilität. Neben Ausbauprojekten wie der S-Bahn nach Neuhausen läuft vor allem die Planung für die Zukunft, inklusive 200 neue Züge auf den Gleisen. Gleichzeitig sollen die Kommunen entlastet werden und Geld in neue Technologien fließen. Final beschlossen wird der Millionenetat kurz vor Weihnachten.
5: Schlapp gemacht, kurz vorm Ziel. Berlin hat seinen Koffer gepackt und steigt aus dem deutschen Rennen um die Olympischen Spiele aus.
6: Ja, so sieht's aus. Nachdem die Hauptstadt im internen Ranking der Bewerber eiskalt auf dem letzten Platz gelandet war, hat der Berliner Senat jetzt offiziell den Stecker gezogen. Damit bleiben für eine deutsche Olympia-Bewerbung nur noch zwei Schwergewichte im Ring, München und die Region Rhein-Ruhr. Welcher von den beiden Kandidaten für Deutschland in das internationale Rennen um die Spiele 2036, 40 oder 44 geht, das entscheidet der Deutsche Olympische Sportbund. Diesen Samstag bei uns im Ländle in Baden-Baden.
5: Vor ein paar Jahren konnten sie rechnen wie Grundschulkinder. Heute ist sie auf dem Niveau eines Mathe-Genies. Es geht natürlich um künstliche Intelligenz.
6: Ja, und die Chefs von OpenAI und Anthropic schlagen da Alarm. Die Entwicklungen von KI laufen so extrem schnell, dass wir ganz fix die Kontrolle verlieren könnten. Zum Beispiel, wenn die Technik in die falschen Hände gerät. Die KI-Giganten fordern deshalb selbst strengere weltweite Regeln. Deutschland und viele andere Länder wollen dafür sogar eine eigene UN-Aufsichtsbehörde gründen. Nur einer bremst, US-Präsident Donald Trump, der will von staatlichen Regeln nichts wissen, um Chinas KI-Industrie nicht das Feld zu überlassen.
5: Vielen Dank, Kiki. Ihr hört Energy Region Stuttgart und das nächste News-Update bekommen wir in einer halben Stunde.
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0: Und wir starten in die 9 Uhr Stunde mit den Santos-Brüdern, die wahrscheinlich nicht wissen, dass sie Brüder sind. Wir haben gleich neue Musik von Pedro Santos. Should Have Known Better gibt's gleich. Aber jetzt kommt
1: Nico Santos.
0: Aha.
1: Ja, perfekt. Für euren Donnerstag, Why Don't You Stay. Habt einen richtig schicken Start rein in den Tag.

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1: Einen wunderschönen guten Morgen. Mein Name ist Lallinger. Ihr hört Energy Region Stuttgart. Und sportlich ist gerade so einiges los. Wir fangen an beim gestrigen Abend. Da haben unsere Handballfreunde von der SG BBM Billigheim ein solides Unentschieden gegen TSV GWD Minden gespielt. Wir bleiben auch gleichzeitig noch im Handball. Unsere Wild Boys vom TVB Stuttgart zocken heute Abend in Stuttgart gegen den HC Erlangen. Da geht es um 19 Uhr los. Dann spielen auch unsere MAP-Riesen Ludwigsburg heute Abend in der Basketball-Bundesliga. Los geht's hier in Ludwigsburg um 18.30 Uhr gegen die Seawolves aus Rostock. Und vielleicht wissen es manche von euch, aber ich bin ein gigantischer Eishockey-Fan und deshalb möchte ich euch noch wissen lassen, dass die Bietigheimer Steelers morgen Abend um 19.30 Uhr in Bietigheim gegen die Blue Devils aus Weiden zocken und das wird ein Ultrafest. Ah, und bevor ich es vergesse, heute Abend zockt noch unsere deutsche Nationalmannschaft in der Nations League gegen die Niederlande. Anpfiff ist hier um 20.45 Uhr.

0: Hallo, hallo, schön, dass ihr am Start seid. Energy am Morgens an. Hier mit mir, Anna, guten Morgen und Ben.
1: Morgen.
0: Und wir haben Pedro Santos für euch.
1: Der hat nämlich eine neue Nummer rausgehauen, Should Have Known Better. Pedro Santos, geboren in Portugal, aber ein riesen upcoming Pop-Act aus den UK-Charts. Mhm. Da stürmt er derzeit alles. Und diese Single, die ist sehr emotional. Es geht um ehrliche Emotionen, es geht um Beziehungsängste. Ein Thema, das wir alle schon irgendwie in gewisser Weise kennen. Mhm. Wie er das verarbeitet, das hören wir jetzt hier bei Energy mit Should Have Known Better. Hier ist Pedro Santos für euch.

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5: Mit Ladinger und Kiki, guten Morgen.
6: Guten Morgen.
5: Bisschen Sonne und ein paar Wolken erwarten uns heute am Himmel der Energy-Region. Dazu gibt es noch 19 Grad maximal. Also hey, nimm mal lieber noch eine Jacke mit. Wir schauen noch kurz ins Detail nach Weilimdorf. Dann mit 13 Grad und in Remseck am Neckar haben wir ebenfalls 13 Grad. Dann noch ein kurzer Blick auf die Straße. A8 Karlsruhe Richtung Stuttgart zwischen Pforzheim West und Pforzheim Ost eine Baustelle. 6 Kilometer Stop and Go. Und die A5 Karlsruhe Richtung Frankfurt zwischen Kronau und Waldorf-Wiesloch eine Baustelle mit 4 Kilometer Stop and Go. Spionage oder im schlimmsten Fall sogar Sabotage von oben unter. Unternehmen bei uns in der Energy-Region rüsten sich immer öfters gegen eine ganz neue Gefahr aus der Luft.
6: Ganz genau. Egal ob Stromnetz, Wasserversorgung oder der heimische Mittelstand, immer mehr Betriebe fürchten Angriffe durch Drohnen. Der Stuttgarter Netzbetreiber Transnet BW hat deshalb schon erste Abwehrsysteme für seine Umspannwerke angeschafft.
5: Aber was dürfen die Betriebe im Ernstfall überhaupt?
6: Bisher nicht so viel. Private Firmen dürfen Drohnen meist nur mit grellen Lichtblitzen blenden. Scharfe Störsender oder Abschüsse sind allein der Polizei erlaubt. Weil das im Notfall viel zu lange dauert, fordern Verbände aus der Region jetzt dringend rechtliche Ausnahmen.
5: Dann brodelt es bei uns auch noch ordentlich und die Politik mischt sich ein.
6: Genau, nachdem ein iranisches Gericht den Gründer Serkan Eren der Stuttgarter Hilfsorganisation STALP zu 10 Jahren Haft verurteilt hat, kommen scharfe Reaktionen aus der Landespolitik. In einer gemeinsamen Erklärung sprachen Ministerpräsident Cem Özdemir und Landtagspräsident Thomas Strobel von einer schrecklichen Nachricht für die Angehörigen und ganz Baden-Württemberg. Özdemir kündigte an, sich weiter mit Nachdruck für den 42-Jährigen einzusetzen.
5: Dein Körper, deine Entscheidung oder bald ganz genau andersrum, der Bundestag knöpft sich heute wieder das Thema Organspende vor.
6: Richtig, konkret geht es da um die sogenannte Widerspruchslösung. Wer nicht ausdrücklich Nein sagt, gilt nach dem Tod dann automatisch als Organspender. Vor 6 Jahren ist genau so ein Gesetz im Bundestag noch krachend gescheitert. Jetzt wagen Abgeordnete quer durch alle Fraktionen einen neuen Anlauf und sind dieses Mal auch optimistisch, dass der Wechsel am Ende auch klappt.
5: Vielen Dank, Kiki. Ihr hört Energy Region Stuttgart und das nächste News Update bekommen wir alle in einer Stunde.
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0: Und wir starten in die wohl schönste Jahreszeit. Ihr kennt sie alle? Richtig, die Oscar-Saison. Nach und nach kommen die Filme ins Kino und wo Schauspieler wirklich alles geben.
1: Ja, ein perfektes Beispiel haben wir vor 10 noch für euch hier bei uns in der Show. Wir starten jetzt aber rein mit Topic und Becky G. Sorry.

0: Hi, Energy am Morgens an. Hier mit mir, Anna, guten Morgen und Ben.
1: Morgen.
0: Und jetzt gehen wir auf Oscar-Kurs.
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0: Tagchen, Paul, was hast du uns denn heute Feines mitgebracht?
3: Primetime mit Robert Pattinson in der Hauptrolle. Der spielt Chris Hansen, der in den 2000ern mit der Sendung To Catch a Predator bekannt wurde. Und das Ganze ist tatsächlich nichts für schwache Nerven. Ich erkläre mal ganz kurz das Prinzip. Erwachsene Männer werden mit vermeintlich minderjährigen Lockvögeln in ein Haus gelockt und dort plötzlich vor laufender Kamera mit ihren Absichten konfrontiert.
0: Boah.
3: Primetime zeigt, wie daraus ein riesiger TV-Erfolg wird und Hansen und sein Team immer weitergehen, um noch spektakuläre Fälle vor die Kamera zu bekommen. Und irgendwann stellt sich die Frage, wo hört investigativer Journalismus eigentlich auf und wo beginnt eigentlich reine Unterhaltung? Besonders stark, wer hätte es gedacht, ist in dem Film natürlich Robert Pattinson. Der spielt diese Mischung aus ehrgeizigem Journalisten und immer besessenerem TV-Star ziemlich perfekt und auch sehr intensiv. Primetime ist dadurch weniger klassisches True Crime, vielmehr ein düsterer Thriller über Fernsehen, Moral und Sensationsgier und meine Empfehlung für diese Woche.
1: Ja, und Paul, du hast es schon gesagt, gerade für Robert Pattinson natürlich ein weiterer Schritt Richtung Oscar. Jetzt Odyssee hat er im Sommer gemacht, jetzt Primetime und im Dezember kommt ja auch noch der dritte Teil von Dune raus.
0: Ja.
1: Da ist er auch mit dabei.
0: Ja.
1: Robert Pattinson überall.
0: Ja, ich finde es auch gut, dass er so ein bisschen wegkommt von dieser ganzen Twilight-Rolle. Weil er war für mich sonst immer Edward Cullen.
1: Ja.
0: Und langsam lässt es nach. Auch mit The Drama, mit Zendaya.
1: War auch sehr
0: großartiger
1: gut.
0: Film.
1: Alles nur weg vom glitzernden Vampir.
0: Und auch so ein Typ, der im Alter immer hotter wird.
1: Ja, so wie ich und er. Genau, das ist ähnlicher.
0: Naja.
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1: Energy. 10 Uhr an diesem Donnerstagvormittag. Gleich habe ich hier für euch in den 10 Hits am Stück Take That zusammen mit Michael Patrick Kelly und jetzt die Frau, die morgen einfach gleich 4 neue Songs droppt. Taylor Swift jetzt nochmal mit Elizabeth Taylor.
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kennen sich eigentlich noch so aus den 90er, 2000er. Michael Patrick Kelly und Take That waren ja auf denselben Musikevents, irgendwelche Bravo-Preisverleihungen oder TV-Shows oder sowas. Ja, da sind die dann vorbei, haben sich gesehen, hallo, winke, winke. Und jetzt haben sie zusammen Musik rausgebracht, die sie passenderweise direkt zum ersten Mal bei einer Preisverleihung performt haben, nämlich bei der Goldenen Henne in Deutschland. Und hier sind sie für euch im Radio mit der neuen Single Feel My Love bei Energy, immer die besten neuen Hits. 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

0: Duschgel bin ich sehr neutral.
1: Ich mache da ganz neutral. Ich gehe da auf Mutter Natur. Ich nutze so einen Baumharz, ja. Ich gehe an eine Birke, dann quetsche ich mir so einen Harz daraus und das hält super lange, ja. Da schmiere ich mir den Oberkörper mit ein. Das wird dann erstmal fest und dann kannst du es wie so eine Kruste aufbrechen und dann bin ich sauber
0: darunter. Der erzählt einen Quatsch. Riechst auch immer ein bisschen so nach Erde.
1: Na, alter Rinde. Sag es doch.

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22: Mit Kiki, guten Morgen. Es ist ein bisschen grauer in der Energy Region heute am Donnerstag. Da kann vielleicht auch der ein oder andere Tropfen runterkommen. 19 Grad sind da in der Spitze für uns drin, aber die guten Nachrichten, ab morgen sieht es da schon wieder ganz anders aus. Da kommt die Sonne raus. Aktuell haben wir da in Wallendorf und auch in Remseck am Neckar 13 Grad gemessen. Dann checken wir einmal gemeinsam die Straßen. Es ist ein bisschen was los auf der A81 Sing Richtung Stuttgart. Zwischen Sindelfingen Ost und dem Kreuz Stuttgart steht ein kaputtes Auto auf der rechten Spur. Außerdem könnt ihr ein bisschen mehr Zeit einplanen auf der A5 in Richtung Frankfurt zwischen Kronau und Waldorf-Wiesloch. 5 Kilometer Stau und ihr habt einen Plus von etwa einer Viertelstunde. Man glaubt es kaum, aber aus dem Umfeld von Stuttgart 21 gibt es tatsächlich mal gute Nachrichten, und zwar auf dem internationalen Parkett. Auf der Bahnmesse in Berlin sorgt aktuell eine Stuttgarter S-Bahn für Aufsehen. Das Ziel? Vollautomatisiertes Fahren. Dank modernster Kameras und Sensoren erkennt der Zug Hindernisse, wie zum Beispiel Wildschweine oder auch Einkaufswagen, auf den Gleisen völlig selbstständig. Bei uns in der Region läuft dafür aktuell auch schon die Datensammlung im Testbetrieb. Sobald der digitale Knoten Stuttgart fertig ist, soll das System dann in Serie gehen. Und es gibt Zuwachs für die Macher bei uns in der Region. Die Kreishandwerkerschaft hat in Waiblingen 191 neue Gesellinnen und Gesellen freigesprochen. Die Fachkräfte verteilen sich auf 34 Berufsfelder, über 50 von ihnen wurden sogar als Bestprüflinge geehrt. Die Botschaft an die Absolventen: dranbleiben und die Zukunft im Ländle aktiv mitgestalten. Und in einer Woche soll es ja an der Tanke wieder ein bisschen billiger werden. Dann soll der Tankrabatt zurückkommen und dann werden nochmal die Steuern beim Sprit gesenkt. Heißt dann pro Liter rund 17 Cent billiger. Da haben schon einige kritisiert, dass damit auch Leuten geholfen wird, die eigentlich genug Geld haben. Und die große Frage ist, wie gut die Tankkonzerne den Rabatt dieses Mal weitergeben. Armand Zorn von der SPD hat schon gemeint, deswegen arbeite man gerade noch an was anderem.
23: Dass die Bundesregierung den Auftrag hat, bis zum Ende des Jahres einen Direktauszahlungsmechanismus auf den Weg zu bringen, der funktioniert, um dafür zu sorgen, dass, wenn wir zukünftig entlasten wollen, entlasten müssen, dass es die Möglichkeit gibt, das wesentlich zielgenauer zu machen.
22: Der Tankrabatt muss jetzt erstmal noch durch den Bundestag und Bundesrat.

0: vom Newcomer zum vielleicht International Male Artist of the Year. Das könnte die Geschichte sein von Alex Warren. Er ist wieder nominiert.
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0: werden mittlerweile zum 28. Mal verliehen und Alex Warren letztes Jahr noch als Newcomer des Jahres nominiert. Dieses Jahr halt eine Kategorie weitergerutscht, denn der Typ haut ja einfach nur die krassen Banger raus. Man kann es wirklich nicht anders sagen. So erfolgreich, aber er selber kann damit gar nicht so gut umgehen. Kann das ganz gar nicht glauben, weil er super lange einfach Außenseiter war.
2: I was not a cool kid. And so as this stuff started happening, you know, ordinary, I would look for the hate comments. I'd go on Twitter and I'd be like, okay, well, everything's going really well in my life. What could go wrong?
0: Er hat sich gewundert, als auf einmal alles so gut lief in seinem Leben. Was kann denn falsch laufen? Und er hat wirklich richtig doll so nach Hate-Kommentaren geguckt, weil er das gar nicht glauben konnte, dass ihm so viel Gutes passiert. Soll ihm mal wieder was Gutes passieren? Das entscheidet ihr. Er ist nominiert als International Male Artist für einen Energy Music Award. Und da sind natürlich auch noch andere Größen mit dabei, wie zum Beispiel Bruno Mars, Harry Styles, Bad Bunny oder auch diese Jungs. BTS votet ganz fleißig über unsere Energy App. Wer soll diesen Energy Music Award bekommen und klärt euch so auch eure Tickets und Reise zu den Energy Music Awards? Am 23. Oktober in Cannes seid ihr live mit dabei. Ihr bestimmt nur vorher noch schnell, wer gewinnt. Und Alex Warren mit seiner aktuellen Single Emerald Eyes habe ich hier gleich für euch.
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Weiter geht's hier für euch mit einer Sängerin, die wirklich Legenden-Hits rausgehauen hat. Ja, zum Beispiel Mercy oder auch das hier Warwick Avenue. Hören wir uns jetzt an bei Energy. Die Rede ist von Duffy. Zwischen 2008 und 2011 unfassbar erfolgreich. Wirklich alle ihre Songs eingeschlagen wie eine Bombe. Und auf einmal verschwand sie aus der Öffentlichkeit. Und mittlerweile wissen wir auch warum. Da sind wirklich dramatische Sachen passiert. Unter anderem eine Entführung. Also die Geschichte könnte man wirklich mit einer kompletten True-Crime-Reihe abdecken erstmal, um das herauszufinden, was da alles passiert ist. Will ich gar nicht so tief reingehen. Aber den Song, den hören wir uns an, denn der ist immer noch fantastisch. Warwick Avenue, jetzt für euch bei

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2: Da haben wir es doch, 11 Uhr hier auf den Donnerstagvormittag. Schön, dass ihr am Start seid. Ich bin's, Felina. Hi, die Zähne jetzt am Stück laufen und habe ich gleich für euch den versprochenen Alex Warren in guten 10 Minuten. Und jetzt, lieb ich richtig doll, weil klingt immer noch nach Sommer, The Bowser mit Magnetic.

Und hier ist er, Energy Star Alex Warren, habe ich euch ja versprochen. Ihr könnt für ihn voten bei den Energy Music Awards in unserer Energy App gerne mal mitmachen. Und er ist der Mann, der die allerallerschönsten Love-Songs schreibt, einfach weil er so doll verliebt ist in seine Frau Coover. Und ganz genau für die hat er auch den Song Emerald Eyes geschrieben. Hören wir uns jetzt an, hier bei Energy immer die besten neuen Hits.

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4: Ich bin Kiki, guten Morgen. Ziemlich grau heute für uns in der Energy-Region. Ein paar Wolken sind da auch noch mit unter. Ziemlich grau und trüb für uns in der Energy-Region. Viele Wolken sind da heute unterwegs. Ab und zu spickeln mit etwas Glück mal die Sonne durch. Das Ganze bei Temperaturen von in der Spitze 19 Grad. Da sind wir fast dran. In Nelbersbach haben wir da 16 Grad gemessen. In Tuningen sind das 17. Wir checken einmal zusammen die Straßen. Eine kleine Meldung von der A5 in Richtung Frankfurt. Zwischen Dreikarlsruhe und Karlsruhe Mitte läuft eine Unfallaufnahme. Da solltet ihr auf jeden Fall ein bisschen aufpassen. Das Bundeskabinett hat beschlossen, dass ab 2028 digitale Belege der neue Standard werden. Die Pflicht für Papierbons fällt weg, was laut Bundesfinanzministerium Bürokratie und Müll spart und gleichzeitig Steuerhinterziehung erschweren soll. Denn Betriebe mit über 100.000 Euro Jahresumsatz müssen ab dann auf elektronische Kassen umstellen. Ganz ohne Zettel geht es auf Wunsch aber trotzdem noch. Und für Hofläden oder Selbstbedienungsfelder bei unseren Landwirten in Baden-Württemberg soll es Ausnahmen geben. Freundschaftspflege über die Grenzen hinweg. In Böblingen treffen sich heute hunderte Vertreter aus dem Ländle und Frankreich zum gemeinsamen Austausch. Beim 5. Städtepartnerschaftskongress kommen rund 200 Gäste aus Politik, Kommunen und Vereinen aus Baden-Württemberg und der französischen Region Grand Est zusammen. Ziel des Treffens sind frische Impulse, Diskussionen und Workshops, um die partnerschaftlichen Beziehungen zwischen den Städten und Gemeinden beider Länder weiter zu stärken und zukunftsfähig zu machen. Dann schauen wir noch zum Eurovision Song Contest. Einige Länder hatten den ja zuletzt boykottiert wegen Israel und dem Vorgehen in Gaza. Die Niederlande und Belgien kommen nächstes Jahr aber doch wieder zurück. Dann ist der ESC in Bulgarien, direkt an der Küste am Schwarzen Meer. Mit wem wir da antreten werden, wird sich in den nächsten Monaten entscheiden. Die Bewerbungsphase ist auf jeden Fall schon durch.

0: Boah, manche Sachen sind nicht fair. Zum Beispiel, falls ihr euch frisch getrennt habt, dann in eine eigene Wohnung gezogen seid und dann müsst ihr da auch noch Miete zahlen. Also Celine zum Beispiel muss das nicht.
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0: Das klingt doch fair, oder? 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Und Celine wohnt da in einer noch relativ neuen Wohnung, ist noch alles gar nicht fertig eingerichtet, aber Miete musste klar schon zahlen. Und das während man noch so Heartbreak hat.
2: Wir haben uns im Guten getrennt, aber letztendlich, also wir haben etwa 2 Jahre zusammen gewohnt, waren 5 Jahre zusammen und haben einfach gemerkt, dass in den 2 Jahren, wo wir zusammen gewohnt haben, dass man sich einfach nicht mehr priorisiert hat. Also man hat nicht mehr darauf geachtet, okay, was will die andere Person, was sind die Bedürfnisse, wie kann man Quality Time miteinander verbringen. Ja, so ist es dann letztendlich auch geschehen. Aber wirklich im Guten auseinander. Deswegen war für mich klar, okay, möglichst schnell einfach raus, damit ich auch neu starten kann, das Kapitel quasi abschließen kann. Und dann fing es an und ich habe gemerkt, wie schlecht dieser Wohnungsmarkt ist.
0: Mhm. Also, habt ihr auch gerade einen Neustart, weil ihr vielleicht frisch von zu Hause ausgezogen seid oder frisch mit eurem Partner zusammen? 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

0: jetzt hier für euch bei Energy immer die besten neuen Hits mit den Jungs von Clocklock. Und die haben im exklusiven Energy-Interview verraten, ist ja schon was Besonderes, drei Jungs, die zusammen Musik machen, gibt's da nicht auch mal Streit?
1: Also ich glaube, Probleme gibt's in jeder Beziehung, ob zwei Personen oder drei oder vier. Von daher, wir durchleben auch alle Phasen einer Beziehung. Aber die positiven Zeiten überwiegen auf jeden Fall. Und wir sagen auch selbst, wir sind teilweise überrascht, dass wir so eine lange Beziehung pflegen können. Also wir haben ansonsten keine so lange Erfahrung mit einer intensiven Beziehung, wie jetzt wir sie führen.
0: Und dabei kommt halt immer noch fantastische Musik raus. Clocklock mit der aktuellen Single Skeletons habe ich jetzt für euch bei Energy immer die besten neuen Hits.

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2: Na, aber einen fantastischen Donnerstagmittag oder wie oder was? Schön, dass ihr am Start seid. Hi, ich bin's, Felina. Die 10 Hits am Stück sind auch am Start. Zum Beispiel gleich mit der aktuellen Single von Fastboy in guten 10 Minuten. Und jetzt Temper City.
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0: Neue Musik von Fastboy ist am Start. Gibt's jetzt hier für euch bei Energy immer die besten neuen Hits. Und sie beschreiben ihre eigene Single als den Übergang zwischen Sommer und Herbst.
1: Gerade wenn der Sommer sich jetzt gerade so ein bisschen legt, aber das zieht sich ja weiter. Ne? Das ist ein perfekter Übergangssong.
2: Aber es ist aber genau, er smoothet sich da, grooved und smoothet sich da einfach rein. Und genau, deswegen.
1: Die Übergangsjacke, wie so ein Jäckchen.
2: Genau. Die Übergangsjacke ist Music Sounds, die Übergangsjacke.
1: Fastboys Übergangsjacke, ja genau.
0: Perfekt, diese Übergangsjacke habe ich jetzt für euch bei Energy immer die besten neuen Hits. Hier ist Music Sounds.

0: Duschgel bin ich sehr neutral.
1: Ich mach da ganz neutral. Ich gehe da auf Mutter Natur. Ich nutze so einen Baumharz, ja. Ich gehe an eine Birke, dann quetsche ich mir so einen Harz daraus und das hält super lange, ja. Da schmiere ich mir den Oberkörper mit ein. Das wird dann erstmal fest und dann kannst du es wie so eine Kruste aufbrechen und dann bin ich sauer
0: darunter. Der erzählt einen Quatsch. Riechst auch immer ein bisschen so nach Erde.
1: Na, alter Rinde. Sag es doch.

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1: Mit Kiki euch einen schönen Mittag. Besonders sonnig wird es heute nicht für uns in der Energy-Region. Die Wolken bleiben da auf jeden Fall den ganzen Tag mit am Start. Das Ganze bei maximal 19 Grad. Wir haben gerade in Schorndorf 15 Grad gemessen, in Renningen sind es 14. Dann checken wir einmal gemeinsam die Straßen. Es ist ein bisschen was los auf der A8 in Richtung Karlsruhe zwischen Heimsheim und Pforzheim Nord. 8 Kilometer Stop and Go, könnt ihr ein bisschen mehr Zeit einplanen. Außerdem auch nochmal ein bisschen mehr Zeit einplanen auf der A6 in Richtung Heilbronn. Zwischen Öhringen und Pretzfeld ist eine Ölspur auf einer Länge von etwa 2 Kilometern auf der rechten Spur. Auch da wird es in nächster Zeit ein bisschen zäh. Trotz Klammerkassen im Ländle geht die Region Stuttgart finanziell jetzt auf Angriff. Der Verband Region Stuttgart hat seinen neuen Haushaltsentwurf für nächstes Jahr vorgestellt mit einem Rekordvolumen von über 565 Millionen Euro. Ein Großteil des Geldes fließt direkt in die Mobilität. Neben Ausbauprojekten wie der S-Bahn nach Neuhausen läuft vor allem die Planung für die Zukunft, inklusive 200 neuer Züge auf den Gleisen. Gleichzeitig sollen die Kommunen entlastet werden und Geld für neue Technologien fließen. Final beschlossen wird der Millionenetat kurz vor Weihnachten. Schlapp gemacht kurz vorm Ziel. Berlin hat seine Koffer gepackt und steigt aus dem Rennen um die Olympischen Spiele aus. Nachdem die Hauptstadt im internen Ranking der Bewerber auf dem letzten Platz gelandet war, hat der Berliner Senat jetzt offiziell den Stecker gezogen. Damit bleiben für eine deutsche Olympia-Bewerbung nur noch zwei im Ring, München und die Region Rhein-Ruhr. Welche von beiden Kandidaten für Deutschland ins internationale Rennen um die Spiele 2036, 40 oder 44 geht, entscheidet der Deutsche Olympische Sportbund diesen Samstag bei uns im Ländle in Baden-Baden. Dann haben die Chefs von OpenAI und Anthropic Alarm geschlagen. Die Entwicklungen von KI laufen so extrem schnell, dass wir ganz fix die Kontrolle verlieren könnten. Zum Beispiel, wenn die Technik in die falschen Hände gerät. Die KI-Giganten fordern deshalb selbst strengere weltweite Regeln. Deutschland und viele andere Länder wollen dafür sogar eine eigene UN-Aufsichtsbehörde gründen. Einer bremst US-Präsident Donald Trump, der will von den staatlichen Regeln nichts wissen, um Chinas KI-Industrie nicht das Feld zu überlassen.

0: diesen TikTok-Trend auf keinen Fall nachmachen. Davon könnt ihr Ekzeme bekommen. Ja, wir lieben TikTok-Trends, probieren auch alles gerne aus. Allerdings geht da gerade was rum, das nennt sich sozusagen doppelt hält besser. Und dabei geht's ums Duschen. Also angeblich ist so eine virale Behauptung, dass man sich zweimal bitte einseifen muss unter der Dusche. Alles doppelt super clean. Ist so diese Clean-Girl-Era immer noch, die sich da durchsetzt. Aber nochmal ganz laut und deutlich für alle, auch die in der letzten Reihe oder die gerade noch am Handy doomscrollen. Hautärztinnen und Ärzte sagen, Fake News. Doppelt hält besser gilt nicht unter der Dusche ist, sondern eher sogar gefährlich. Deswegen, wenn ihr schon TikTok-Trends mitmacht, dann doch die Musik. Und die könnt ihr ganz entspannt bei uns im Stream am Stück hören. Unser Energy Stream of the Week ist der Energy TikTok Stream. Und da findet ihr eben alles, was da gerade viral geht. Und das zum Beispiel macht kein Ekzem, versprochen. 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

hier, dass der Sänger Mika einfach mit 11 schon auf der Bühne im Royal Opera House in London stand und in einer Oper von Richard Strauss mitgesungen hat. Er hat Gesangsunterricht von einer professionellen Opernsängerin bekommen als Kind, war damit sehr erfolgreich und hat dann einen der größten Popsongs ever rausgehauen, als er ein bisschen erwachsener war. Mika mit Grace Kelly jetzt für euch bei Energy. 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
2: 13 Uhr, Zeit für meine Mittagspäuschen-Mäuschen. Das seid ihr. Und zwar habt ihr jetzt den Moment erreicht, wo ihr sagen könnt, ab in die Pause. Und dazu laufen die 10 jetzt am Stück. Malik Harris zum Beispiel gleich für euch mit der aktuellen Single. Jetzt DJ Goya und ich bin Felina. Hi.
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Eine komplette Band vereint in einem einzigen Mann. Genau das ist Malik Harris. Hat sich auch die meisten Instrumente einfach komplett selber beigebracht. Gitarre, Klavier, Schlagzeug, Bass. Dann singt er ja auch noch. Teilweise ist er ja wirklich einfach mit einer Loopstation unterwegs und macht komplette Songs ganz, ganz alleine. Finde ich irre, dieses Talent. Malik Harris hat auch eine neue Single draußen und die klingt auch fantastisch. Jetzt für euch bei Energy immer die besten neuen Hits. Easy.

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7: Und hier ist Fred für euch. Hi. Und es ist ziemlich grau heute in der Energy-Region. In der Spitze haben wir da höchstens Temperaturen um die 20 Grad. Und heute Nacht dürfen wir uns darauf einstellen, dass es richtig kalt wird. Da geht es teilweise auf bis zu 4 Grad runter. Aber dafür wird es morgen wieder wärmer und das Wochenende wird dann fast schon sommerlich. Jetzt gerade gemessen haben wir in Freudenthal 17 Grad und in Nellingen 14 Grad. Und wir gucken noch auf die Straßen. Auf der A8 Stuttgart Richtung Karlsruhe zwischen Heimsheim und Pforzheim Nord haben wir 9 Kilometer Stop and Go. Und auf der B14 Stuttgart Richtung Backnang zwischen Backnang Mitte und Backnang West haben wir 1 Kilometer Stau. Spionage oder im schlimmsten Fall Sabotage von oben. Unternehmen bei uns in der Energy-Region rüsten sich immer öfter gegen Angriffe durch Drohnen. Egal ob Stromnetz, Wasserversorgung oder der Mittelstand. Der Stuttgarter Netzbetreiber Transnet BW hat deshalb auch schon erste Abwehrsysteme für seine Umspannwerke angeschafft. Richtig viel dürfen die Betriebe im Ernstfall aber gar nicht unternehmen. Private Firmen dürfen Drohnen meistens nur mit grellen Lichtblitzen blenden. Scharfe Störsender oder Abschüsse sind Sache der Polizei. Weil das aber im Notfall oft viel zu lange dauert, fordern Verbände aus der Region jetzt dringend rechtliche Ausnahmen. Bei einer anderen Geschichte mischt sich jetzt die Politik bei uns in der Region ein. Nachdem ein iranisches Gericht Serkan Eren, den Gründer der Stuttgarter Hilfsorganisation STELP, zu 10 Jahren Haft verurteilt hat, kommen scharfe Reaktionen aus der Landespolitik. In einer gemeinsamen Erklärung sprachen Ministerpräsident Cem Özdemir und Landtagspräsident Thomas Strobe von einer schrecklichen Nachricht für die Angehörigen und ganz Baden-Württemberg. Özdemir hat auch angekündigt, sich weiter mit Nachdruck für Eren einzusetzen. Und dann noch ein Thema, das heute den Bundestag beschäftigt, Organspende. Konkret geht es um die sogenannte Widerspruchslösung. Wer nicht ausdrücklich Nein sagt, gilt nach dem Tod automatisch als Organspender. Vor 6 Jahren ist genau so ein Gesetz schon mal im Bundestag gescheitert. Jetzt versuchen es Abgeordnete quer durch alle Fraktionen nochmal und sind dieses Mal ganz optimistisch, dass der Wechsel am Ende auch klappen könnte. Wir behalten es auf jeden Fall im Blick und informieren euch, falls es was Neues gibt. Das nächste Update haben wir in einer Stunde und hier geht's jetzt weiter mit immer den besten neuen Hits bei Energy Region Stuttgart.

0: Fall. 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
1: spannender Trend. Innenstädte werden gerade wieder beliebter. Energy ist an bei euch. Immer die besten neuen Hits mit mir, Felina. Und ja, das war zuletzt so ein Trend, dass Menschen sich in Innenstädten gar nicht mehr so wohl gefühlt haben und gesagt haben, ah nee, eher an Stadtrand ziehen oder vielleicht doch nochmal in den noch weiter entfernten Speckgürtel oder sowas. Da fühlen wir uns wohl. Und zuletzt gibt es jetzt aber wieder so einen Boom in Richtung Innenstadt. Wenn ihr euch jetzt denkt, na perfekt, also Innenstadt, zahl da mal Miete, war ja eh schon teuer. Wenn jetzt auch noch wieder alle hinwollen, wie teuer soll das noch alles werden? 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

0: Also der Name verrät ja schon einiges. Bei Energy Star DJ alle Farben. Ja, da scheint es ja irgendwann mal um Malerei gegangen zu sein oder wie oder was. War wirklich so. Hat vor seiner Musikkarriere tatsächlich auch sehr intensiv gemalt, hat dann aber eben das Medium gewechselt, um sich auszudrücken. Hat er auch verraten im Energy-Interview, warum?
1: Ich sehe ganz viele Verbindungen. Ich muss was machen. Ich habe das nur verlagert. Also für mich hat es irgendwie der damalige Stellenwert, wie wichtig Malerei für mich war, wurde dann halt zur Musik. Und ich sehe auch gar nicht so, dass der Shift passiert ist irgendwie, weil ich mich nicht ausdrücken konnte, sondern der Shift ist irgendwie passiert, weil ich spannend und neugierig war, neugierig auf Musik, und deswegen kam der Shift.
0: Ja, und wir sind neugierig auf die neue Single. Hören wir jetzt hier bei Energy, Same Old Sky.

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2: So langsam aber sicher wird es dann schon wieder Nachmittag hier bei uns in den 10 Hits am Stück. 14 Uhr haben wir es auf dem Donnerstag und da gibt es gleich für euch die aktuelle Single von Moskena in guten 10 Minuten. Jetzt habe ich für euch Tame Impala zusammen mit Jenny und ich bin Felina.
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0: Wetter abbrechen für die Mucke. Das klingt vielleicht jetzt erstmal nach einem sehr gewagten Plan. Für Energy Star Moskina ist das Ganze aber aufgegangen, hat er im Energy Star Interview verraten.
1: I think I must have been about 15 or 16. It definitely wasn't legal. I always knew that this is what I wanted to do. And I just would do anything to kind of find a way to it, you know?
0: Ja, er sagt, bei ihm war es noch nicht mal legal, dass er die Schule verlassen hat, irgendwie mit 15, aber er wusste so sehr, er will Musik machen und er findet seinen Weg dahin und es hat ja auch geklappt. Sein Song läuft jetzt hier im Radio bei Energy immer die besten neuen Hits. Worshipping the Sun.

0: Duschge bin ich sehr neutral.
1: Ich mache da ganz neutral. Ich gehe da auf Mutter Natur. Ich nutze so einen Baumharz, ja. Ich gehe an eine Birke, dann quetsche ich mir so einen Harz daraus und das hält super lange, ja. Da schmiere ich mir den Oberkörper mit ein. Das wird dann erstmal fest und dann kannst du es wie so eine Kruste aufbrechen und dann bin ich sauer
0: darunter. Der erzählt einen Quatsch. Riechst auch immer ein bisschen so nach Erde.
1: Na, alter Rinde. Sag es doch.

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29: Und jetzt Fred, grüß euch. Es ist ein bisschen grau heute in der Energy-Region mit höchstens Temperaturen um die 20 Grad, aber immerhin gegen Nachmittag klart es dann ein bisschen auf, sodass es heute Nacht richtig kalt wird, wenn wir sternenklaren Himmel haben. Morgen wird es dafür wieder wärmer und das Wochenende kriegt dann richtig sommerliche Temperaturen. Jetzt gerade gemessen haben wir in Untertürkheim und in Feuerbach jeweils 17 Grad. Und wir schauen noch auf die Straßen, da ist gar nicht so viel los gerade. Auf der A5 Karlsruhe Richtung Frankfurt zwischen Kronau und Waldorf-Wiesloch. Damit eine Baustelle 3 Kilometer Stop and Go. Wir schauen noch zusammen, was in der Energy-Region gerade so abgeht. In Roigheim im Kreis Heilbronn gab es gestern Abend einen größeren Flächen- und Waldbrand. Feuerwehrleute aus mehreren Gemeinden haben da zusammengearbeitet, sodass er gegen 9:30 gelöscht war. Aber es sind immer noch Drohnen mit Wärmebildkameras unterwegs, um zu schauen, ob es noch Glutnester gibt. Was den Brand genau ausgelöst hat, weiß man gerade noch nicht. Weiter geht's am Bodensee. Da ist jetzt die Weinlese zu Ende gegangen. Die war dieses Jahr wegen dem heißen Sommer ungewöhnlich früh dran. Häufig mussten die Winzer auch nachts ernten, weil es tagsüber einfach zu heiß war. Aber am Ende sind sie jetzt mit der Ernte ziemlich zufrieden, mit guten Mengen und vor allem einer sehr hohen Qualität. Wie gut der Wein dann tatsächlich wird, zeigt sich in den nächsten Monaten, wo er am Gären ist. Aber die Chancen stehen gut. Und dann mal noch eine Frage an euch. Mit wem habt ihr heute Mittag gemacht? Also Friedrich Merz hatte heute die Ministerpräsidenten der Bundesländer zum Mittagessen im Kanzleramt eingeladen. Aber nicht einfach nur für eine gute Tischgemeinschaft, sondern um mit denen über den Finanzrahmen der EU für den Zeitraum 2028 bis 2034 zu reden. Der Rahmen legt die finanziellen Grundlagen für das politische Handeln der Europäischen Union fest und gilt als zentrales Instrument für die Zukunftsgestaltung Europas. So große Themen haben wir heute nicht beim Mittagessen besprochen. Vielleicht auch okay. Hier geht's jetzt auf jeden Fall weiter mit immer den besten neuen Hits bei Energy Region Stuttgart. Und das nächste Update kriegt ihr dann in einer Stunde.
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0: Freunde, es ist wieder diese Saison. Twilight und dieses Herbstgefühl, was da vermittelt wird. Und natürlich Robert Pattinson. Und genau den könnt ihr gerade wieder im Kino sehen.
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0: Allerdings nicht in seiner berühmten Rolle als Edward der Vampir, sondern in was richtig ernst zu nehmen. Genau das hat Kollege und Film-Nerd Paul für euch rausgesucht, seine Empfehlung.
2: Primetime mit Robert Pattinson in der Hauptrolle. Der spielt Chris Hansen, der in den 2000ern mit der Sendung To Catch a Predator bekannt wurde. Das Ganze ist tatsächlich nichts für schwache Nerven. Ich erkläre mal ganz kurz das Prinzip. Erwachsene Männer werden mit vermeintlich minderjährigen Lockvögeln in ein Haus gelockt und dort plötzlich vor laufender Kamera mit ihren Absichten konfrontiert. Primetime zeigt, wie daraus ein riesiger TV-Erfolg wird und Hansen und sein Team immer weitergehen, um noch spektakuläre Fälle vor die Kamera zu bekommen. Und irgendwann stellt sich die Frage, wo hört investigativer Journalismus eigentlich auf und wo beginnt eigentlich reine Unterhaltung? Besonders stark, wer hätte es gedacht, ist in dem Film natürlich Robert Pattinson. Der spielt diese Mischung aus ehrgeizigem Journalisten und immer besessenerem TV-Star ziemlich perfekt und auch sehr intensiv. Primetime ist dadurch weniger klassisches True Crime, vielmehr ein düsterer Thriller über Fernsehen, Moral und Sensationsgier und meine Empfehlung für diese Woche.
0: Ja, sehr spannend, ab heute im Kino und macht's euch da wirklich richtig gemütlich. Danke dir, Paul.
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0: Sommerhimmel, den wir hier über der Energy-Region haben, aber wir sorgen hier jetzt trotzdem für gute Laune mit den 10 Hits am Stück um 15.01 Uhr.
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0: Ich bin Anna Adamenko und freue mich jetzt gleich auf Ray Dalton und seine Nummer Go Dad High. Jetzt aber erst noch Why Don't You Stay von Nico Santos.

Bei Kirchenchor denkt man jetzt nicht unbedingt an die spannendste Musik, aber die können auch ganz anders. Sänger Ray Dalton kommt nämlich ursprünglich aus einem Chor. Als 6-jähriger Butchie hat er da schon gesungen und später dann im Total Experience Gospel Choir. Und mit dem ist er dann auch in mehreren Ländern aufgetreten. Jetzt begeistert er uns mit seiner Nummer Go That High. Hier bei Energy Region Stuttgart gibt's immer die besten neuen Hits und Ray Dalton gehört da natürlich dazu. Was denn auch sonst?

0: Duschgel bin ich sehr neutral.
1: Ich mache da ganz neutral. Ich gehe da auf Mutter Natur. Ich nutze so einen Baumharz, ja. Ich gehe an eine Birke, dann quetsche ich mir so einen Harz daraus und das hält super lange, ja. Da schmiere ich mir den Oberkörper mit ein. Das wird dann erstmal fest und dann kannst du es wie so eine Kruste aufbrechen und dann bin ich sauer
0: darunter. Der erzählt einen Quatsch. Riechst auch immer ein bisschen so nach Erde.
1: Na, alter Rinde. Sag es doch.

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25: Wir haben es 15.27 Uhr.
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0: Das Grau übernimmt heute den Himmel über der Energy-Region. Meist ist es stark bewölkt und es kann auch vereinzelt noch regnen. Im Laufe des Nachmittags sollte sich das Ganze aber wieder ein bisschen auflockern und wir bekommen bis zu 24 Grad. Gerade in Asberg 17 Grad gemessen, in Jux sind es 16 Grad. Und damit wandert mein Blick auch schon rüber zu euch auf die Straßen. Auf der A8 Stuttgart Richtung Karlsruhe zwischen Leonberg West und Rutesheim. Da hat es gekracht, es gibt eine Unfallaufnahme. Die rechte Spur ist deshalb gerade gesperrt. 4 Kilometer Stop and Go gibt es hier und es sollten so eine Viertelstunde plus auf jeden Fall mit einberechnet werden. Und auf der B14 Stuttgart Richtung Backnang zwischen Backnang Mitte und Backnang West, da gibt es auch eine Baustelle, hier 1 Kilometer Stau. Ich hoffe, ihr kommt ganz gut durch und meine Frage geht direkt weiter an Fred. Worüber sprechen wir denn jetzt noch?
1: Über News zum Beispiel das Rheinstrandbad in Karlsruhe. Das war dieses Jahr wegen der Haushaltskrise der Stadt nur teilweise geöffnet. Jetzt gibt's aber gute Nachrichten. Der Bund will die Sanierung des größten Karlsruher Freibads mit 1,5 Millionen Euro fördern. Das hat die Karlsruhe Bundestagsabgeordnete Zoe Meyer von den Grünen mitgeteilt. Zwischenzeitlich stand sogar mal im Raum, das Bad komplett dicht zu machen. Das dürfte die Freude über die Nachricht in Karlsruhe sogar noch größer machen.
0: Ja, dazu sage ich nur...
1: Gut gesagt. Dann noch zu deinem Lieblingsthema mal wieder. Seit gestern ist offiziell Herbst. Ja, für viele heißt das automatisch ja auch Pilzzeit. Aber da muss sich jetzt die Hoffnung dieses Jahr ein bisschen dämpfen direkt. Wegen dem heißen Sommer gibt es in vielen Gegenden, wie zum Beispiel im Schwarzwald, gerade deutlich weniger Pilze als übrig. Also hoffen wir mal noch auf ein bisschen Regen in den nächsten Wochen, weil nach so ein paar kräftigen Schauern können sich die Pilze auch relativ schnell wieder erholen.
0: Ja, das hoffe ich doch. Ich liebe Pilze.
1: Ja, das denke ich mir, du alter Gourmet. Lass noch ein bisschen biologisch weitermachen und weil ich weiß, wie sehr du Meereslebewesen magst, gehen wir in ein anderes Ökosystem, das Mittelmeer. Da breiten sich seit Jahren immer mehr Blaukrabben aus, weil das Wasser immer wärmer wird. Und gegen diese invasive Art soll vorgegangen werden. Und zwar mit Oktopoden.
0: Oh.
1: 500.000 Oktopusbabys wurden dieses Jahr im Mittelmeer ausgesetzt. Die essen am Tag bis zu 4 Blaukrabben. Und so will man die ganze Population in den Griff bekommen.
0: Ich habe mal so eine kleine Frage. Gilt das als Kinderarbeit, wenn man Baby-Oktopoden dafür rauslässt?
1: Oh, das ist eine sehr gute Frage. Aber also die werden ja auch irgendwann erwachsen. Und
0: ja,
1: das sie ist werden ja auch nicht dafür bezahlt.
0: Ja, dann ist es bestimmt okay, sie essen einfach oder
1: genau.
0: So.
1: Genau.
0: Guten Appetit an der Stelle, an die Oktopoden.

0: Leute, der Frühjahrsputz ist ja schön und gut, aber ich finde, wir müssen dringend mal über seinen völlig unterschätzten kleinen Bruder sprechen, den Spätjahresputz. Ich bin ja ein riesengroßer Fan davon, die Wohnung im Herbst mal wieder so richtig auf Vordermann zu bringen. Im Sommer ist man ja ständig unterwegs, genießt die Sonne und das gute Wetter und dann bleibt der Haushalt halt auch mal vielleicht ein bisschen auf der Strecke liegen. Aber jetzt, wo es draußen jetzt so langsam wieder kühler wird, gibt es doch eigentlich nichts Schöneres, als das eigene Zuhause wieder so richtig kuschelig zu machen. Alles einmal durchputzen, die Sommerklamotten verstauen und vielleicht noch ein paar Kerzen aufstellen und schon ist die Wohnung wieder bereit für gemütliche Herbstabende. 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

Handy aus der Hand, wir legen es jetzt einfach weg, so wie Miley das von uns auch möchte. Sie macht mit Persuades mit ihrem neuen Song und Album eine kleine Ansage gegen die Leute, die dauerhaft am Handy hängen. Einfach mal tanzen, anstatt ständig auf die Bildschirme zu starren. So machen wir das jetzt auch hier bei Energy Region Stuttgart mit immer den besten neuen Hits. Ich bin Anna Adamenko und wir genießen jetzt diesen Banger.

0: Schönen Donnerstag euch allen. Wir haben 16 Uhr und sind damit mittendrin in den 10 Hits am Stück. Ich bin Anna Adamenko und freue mich, den Nachmittag mit euch so ein bisschen zu verbringen.
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0: Wir wären nicht Energy ohne geile Musik und die gönnt uns jetzt in knapp 10 Minütchen Milo mit Forever Young. Jetzt starten wir aber noch mit Mr. Know-It-All von Teddy Swims.

Immer die besten neuen Hits gibt's bei Energy Region Stuttgart und auch alle Background-Infos zu unseren Energy-Stars. Milo hatte zum Beispiel seinen Durchbruch mit 27, nachdem er ganz viele Jahre in kleinen Bars gespielt hatte. Als er mit AO Technology dann bekannt wurde, wollte er unbedingt beweisen, dass er kein One-Hit-Wonder ist. Das hat er auf jeden Fall geschafft. Hier ist Forever Young von ihm und DJ Licious für euch jetzt an diesem Nachmittag.

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16: Wir haben 16:27 Uhr.
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16: Heute brauchen wir so ein bisschen Geduld mit der Sonne. Am Vormittag war es ja noch relativ grau und auch regnerisch. Jetzt lockert es sich so ganz langsam. Und später wird es dann auch richtig freundlich in der Energy-Region. Die Temperaturen schaffen ganze 24 Grad. In der Spitze gerade in Waiblingen 17 Grad gemessen. Im Schönbuch sind gerade 16 Grad gemessen worden. Und wir checken auch noch zusammen die Straßen auf der A8 Stuttgart Richtung Karlsruhe zwischen Kreuz Stuttgart und Dreieck Leonberg. Da haben wir gerade 7 Kilometer Stop and Go. Hier dauert es bis zu einer Viertelstunde länger. Und auch im weiteren Verlauf, also zwischen Leonberg West und Rutesheim, da hat es einen Unfall gegeben. Die rechte Spur ist deshalb gerade gesperrt. Hier haben wir gerade 4 Kilometer Stop and Go. Auch hier plant ihr im besten Fall mal eine Viertelstunde mehr ein. Und in der Zwischenzeit hat natürlich auch Fred für uns die News. Worum geht's denn?
17: Ums Ehrenamt. Das reißt ja echt was in der Energy-Region. Zum Beispiel in Sportvereinen. Aber die haben auch mit steigenden Kosten und teilweise auch Streichungen von Fördergeldern zu kämpfen. Deswegen hat jetzt der SG Schorndorf eine Kampagne gestartet, die darauf aufmerksam machen soll, wie systemrelevant Vereine sind. SG stärkt Gesellschaft, heißt diese Kampagne. Und Geschäftsführer Benjamin Wahl hat uns da auch nochmal erklärt, wie wichtig selbst bei so großen Vereinen das Ehrenamt ist.
18: Also auch wenn wir Hauptamt haben, ist trotzdem das Ehrenamt die zentrale Säule unseres Vereins. In diesen 20 Abteilungen, die wir haben, sind unglaublich viele ehrenamtliche Menschen aktiv. Es sind ungefähr 430 Menschen, die uns ehrenamtlich begleiten. Und deswegen ist natürlich das Ehrenamt unglaublich wichtig und hoffentlich auch noch lange da.
16: Ja, wirklich Respekt für diese wichtige Arbeit.
17: Absolut. Ganz anderes Thema, und zwar aus Karlsruhe, aus dem Naturkundemuseum. Da gab es jetzt Nachwuchs, den zumindest du, glaube ich, ganz schön niedlich finden würdest. Die Schwarzspitzenriffhaie Carla und Amadeus sind Eltern geworden. Und das gleich 4-mal. Und das ist echt cool, weil in der freien Wildbahn sind die Tiere sehr stark gefährdet.
16: Oh, Babyhais. Yeah. Ich liebste doch.
17: Dachte ich mir doch. Zum Schluss noch kurzer Blick zu unseren Energy Stars. Der 35. Geburtstag von Bill und Tom Kaulitz hat jetzt 2 Jahre später ein juristisches Nachspiel. Aber nicht, weil sie so komplett eskalativ gefeiert hätten oder so, sondern einfach nur wegen der fehlenden Genehmigung. Zusammen mit Heidi Klum haben sie in Zürich gefeiert. Dabei wurden die drei dann von einem Gastronom über den See geschippert. Geklagt hat jetzt aber die Swiss Nautic Union. Die sagt, dass das eine gewerbsmäßige Fahrt war und dafür hätte der Gastronom eine Genehmigung gebraucht, die er nicht hatte.
16: Oh, ja, okay, naja. Mein Gott, passiert. Wir feiern jetzt hier aber auch, aber auf legale Art und Weise mit immer den besten neuen Hits. Hier gibt's jetzt nämlich Martin Garrix und Ed Sheeran mit ihrer Nummer Repeated. Ganz viel Spaß wünsche ich euch auf, wie gesagt, eine ganz legale und gute Art.

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Leute, dieser Song weckt jetzt gleich das innere Kind in mir. Ich bin ja ein kleines 2000er-Mädel und ich bin deshalb voll mit diesem Y2K-Sound aufgewachsen. Ihr wisst schon, Destiny's Child, Nelly, Kelly Rowland und eben auch Kylie Minogue, Can't Get You Out of My Head, hat sich jetzt auf jeden Fall in meine Erinnerungen eingebrannt und deshalb gönnen wir uns den Track jetzt hier bei Energy Region Stuttgart. Ganz viel Spaß, Leute.

0: oben, ja, da oben kommt sie so langsam raus, die Sonne. Und die bringt uns doch noch ein bisschen gute Laune mit hier um 17 Uhr. Und wir geben da noch eine gute Portion 10 Hits am Stück mit dazu.
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0: Dazu hören wir in einer knappen Viertelstunde On My Soul von Bruno Mars. Jetzt starten wir noch zusammen in die Stunde mit Magnetic von The Bowser.

Energy Region Stuttgart ist an mit immer den besten neuen Hits und ich erkenne hier so langsam ein Muster. Ganz viele erfolgreiche Musiker hatten große Vorbilder. Nico Santos zum Beispiel wollte wie Michael Jackson sein, aber auch Bruno Mars hat schon als Kind auf Bühnen gestanden und zwar als Elvis Presley-Imitator. Mit gerade einmal 4 Jahren ist er in die Familienband dann angetreten und inzwischen ballert er uns seine neue Nummer On My Soul raus. Die gibt's jetzt.

0: Guck mal, wie hoch ich springen kann.
1: Ich bin wirklich beeindruckt, aber ich würde trotzdem lieber über andere Sportler sprechen, okay?
0: Ja, okay.
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1: Schließlich ist heute sportlich richtig was geboten. Da gehen wir schön chronologisch vor jetzt. Um 18.30 Uhr geht es in der MHP-Arena los, wo die MHP-Riesen Ludwigsburg Rostock zu Gast haben und vielleicht ihre ersten Punkte in dieser Saison holen werden.
0: Daumen sind gedrückt.
1: Sehr gut. 19.30 Uhr dann der nächste Anpfiff für den TVB Stuttgart. Der spielt heute in der Scharena gegen den HC Erlangen. Allerdings nicht in der Bundesliga, sondern im Pokal. Auch da bitte die Daumen drücken, Anna Ademenko.
0: Absolut, hab ja zwei davon.
1: Perfekt, nur schade für die DFB-Männer, für die ist dann wohl keiner mehr übrig, weil die spielen
0: doch,
1: heute...
0: Die zehn.
1: Ja, gut, dann drück die. Weil die spielen heute auch ihr erstes Match in der UEFA Nations League. Gegner sind die Niederlande. Außerdem ist es das erste Spiel unter Jürgen Klopp als Nationaltrainer und das erste Spiel im neuen Trikot, das aber das letzte von Adidas sein wird.
0: Wow, großer Tag. Also wann ist denn da der Anstoß?
1: 20.45 Uhr.
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0: Wir haben 17.27 Uhr.
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0: Die Wolken haben heute die Oberhand in der Energy-Region. Jetzt lockert sich das Ganze aber so langsam doch noch auf. Ein paar Trocken kommen heute stellenweise doch noch runter. Mit bis zu 24 Grad ist es Richtung Kaiserstuhl vor allem noch am wärmsten. Ab morgen übernimmt dann wieder die Sonne. Auch fürs Wochenende sieht es dann ähnlich aus. In Bad Cannstatt gerade 17 Grad gemessen. In Bietigheim-Bissingen sind es auch 17 Grad. Und mein Blick geht natürlich auch noch rüber zu euch auf die Straßen. Auf der A8 Stuttgart Richtung Karlsruhe zwischen Kreuz Stuttgart und Dreieck Leonberg. Da haben wir gerade 6 Kilometer Stop and Go. Hier dauert es bis zu einer Viertelstunde länger. Und auf der A81 Stuttgart Richtung Singen zwischen Kreuz Stuttgart und Ehningen. Da gibt es ja eine bekannte Baustelle. 9 Kilometer Stop and Go sind es hier. Und ihr plant hier im besten Fall so 25 Minütchen mehr ein. So, und Fred hat noch die News für uns. Was ist denn los?
1: Ich habe einen filmreifen Kriminalfall für dich. In Stuttgart stehen jetzt zwei Pforzheimer wegen Geldwäsche vor Gericht. Die haben geklaute Edelmetalle erst eingeschmolzen, um die Herkunft zu verschleiern und dann zu Geld gemacht. Und das haben sie dann in bar ins Ausland gebracht. Und zwar mit Hilfe von einem Fußballverein. Dafür haben sie den Spielern jeweils Umschläge mit Geldscheinen gegeben, dass sie dann damit in die Türkei fliegen und sie dort zurückgeben. Das ist dann nur beim Check-in aufgeflogen. Insgesamt haben die beiden Männer wohl 50 Millionen Euro versetzt.
0: Boah, ja, da muss man auch erstmal drauf kommen, ne? Einfach einen Fußballclub zu nehmen.
1: Ja, ganz schön gerissen, muss man sagen. Wir machen ein bisschen weniger kriminell weiter und zwar am Bodensee. Da ist jetzt die Weinlese zu Ende. Die war dieses Jahr wegen dem heißen Sommer ungewöhnlich früh dran. Häufig mussten die Winzer auch nachts ernten, weil es tagsüber einfach zu heiß war. Aber am Ende sind sie mit der Ernte ziemlich zufrieden, mit guten Mengen und vor allem sehr guter und hoher Qualität. Wie der Wein tatsächlich nachher wird, zeigt sich jetzt in den nächsten Monaten, wo er am Gären ist. Aber die Chancen stehen ziemlich gut.
0: Lecker Schmecker.
1: Ja, wir gratulieren auch noch Taylor Lautner. Der ist jetzt Vater geworden.
0: Ah, der Jacob-Schauspieler aus Twilight.
1: Genau der. Das Schöne ist ja, dass seine Frau auch Taylor heißt. Also sind Taylor und Taylor Lautner Eltern einer Tochter geworden, die auf den wunderschönen Namen...
0: Sag jetzt nicht Taylor hört.
1: Nicht ganz. Sie heißt Lennon, aber mit zweitem Name tatsächlich Taylor.
0: Ja, schön. Eine runde Sache, oder?
1: Finde ich auch.
0: Und wie würdest du deine Tochter auch Fred nennen? Ich hoffe nicht.
1: Frederica Erika.
0: Alles klar. Dann wissen wir da auf jeden Fall Bescheid. Jetzt gibt's aber Olivia Rodrigo mit Drop Dead.

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Skeletons heißt die neue Nummer von Clocklock und ich habe mich ganz lange gefragt, warum eigentlich Clocklock? Und die Antwort ist eigentlich ganz simpel. Der Name kommt von dem Geräusch zweier gegeneinander geschlagener Klanghölzer, ne? Tja, so einfach kann man sich den Namen auch einfach machen. Ihr hört Energy Region Stuttgart mit immer den besten neuen Hits und hier ist Skeletons.

0: Anna Adamenko habe richtig gute Laune und ihr hoffentlich auch. Falls da aber noch ein kleines bisschen was fehlt, gibt's jetzt die 10 Hits am Stück.
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0: Ich freue mich, die letzten Stunden mit euch zu verbringen und in 10 Minütchen gibt's Fastboy mit Music Sounds. Jetzt aber noch Turn the Lights Off von Jüste, Jaxel und Jon. 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

Energy-Region Stuttgart läuft mit immer den besten neuen Hits. Und bevor Fastboy mit ihren Songs weltweit bekannt geworden sind, hatten die beiden Brüder eine WG mit einem improvisierten Studio drin. Ja, also quasi ein Musiklabor, natürlich inklusive der ganz normalen brüderlichen Diskussionen, die man halt so hat, die auch dazugehören. Braucht man vielleicht auch als geheime Zutat, um Songs wie diesen hier zu schreiben? Music Sounds gibt's jetzt von Fastboy. Have fun.

0: Duschgel bin ich sehr neutral.
1: Ich mach da ganz neutral. Ich gehe da auf Mutter Natur. Ich nutze so einen Baumharz, ja. Ich gehe an eine Birke, dann quetsche ich mir so ein Harz daraus und das hält super lange, ja. Da schmiere ich mir den Oberkörper mit ein. Das wird dann erstmal fest und dann kannst du es wie so eine Kruste aufbrechen und dann bin ich sauer
0: darunter. Der erzählt einen Quatsch. Riechst auch immer ein bisschen so nach Erde.
1: Na, alter Rinde. Sag es doch.

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1: Wir haben es 18.28 Uhr.
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1: Gegen Ende des Tages wird es doch noch ein bisschen sonniger bei uns in der Energieregion. Teilweise können wir aber noch ein paar Regentropfen vom Himmel abbekommen. Gerade haben wir in Gemmingen 17 Grad gemessen, in Ötesheim sind es auch 17 Grad. Aber wir können uns schon mal auf morgen freuen, da wird es nämlich wieder sonniger. Und so starten wir dann auch in das erste Vasenwochenende. Juhu! Naja, aber bis dahin checken wir auf jeden Fall nochmal zusammen die Straßen. Auf der A81 Stuttgart Richtung Singen zwischen

0: Hakenkreuz, Stuttgart und Ehningen. Da wurde die Unfallstelle inzwischen geräumt, sind aber trotzdem noch 10 Kilometer Stau an der Stelle. Und auch auf der A81, aber Singen Richtung Stuttgart zwischen Horb und Herrenberg, da läuft gerade eine Unfallaufnahme auf der linken Spur. 4 Kilometer Stau sind es hier, plant am besten mal eine halbe Stunde mehr rein. So, und worüber sprechen wir jetzt noch, Fred? Sag es mir.
1: Über das Rheinstrandbad in Karlsruhe. Das war dieses Jahr ja wegen der Haushaltskrise in der Stadt nur teilweise geöffnet. Jetzt gibt es aber gute Nachrichten. Der Bund will die Sanierung des größten Karlsruher Freibads mit 1,5 Millionen Euro fördern. Mhm. Das hat die Karlsruher Bundestagsabgeordnete Zoe Meyer von den Grünen heute bekannt gegeben. Zwischenzeitlich stand ja sogar mal im Raum, das Bad komplett dicht zu machen. Also gehe ich davon aus, die Freude in Karlsruhe dürfte ganz schön groß sein jetzt.
0: Ja, dazu sage ich nur...
1: Du bringst es auf den Punkt. Lass uns mal noch über dein Lieblingsthema sprechen. Seit gestern ist offiziell Herbst.
0: Traumhaft.
1: So. Für viele heißt das auch automatisch Pilzzeit. Aber da muss ich jetzt direkt ein bisschen die Hoffnungen dämpfen dieses Jahr. Wegen dem heißen, trockenen Sommer gibt es in vielen Gegenden, wie zum Beispiel dem Schwarzwald, gerade deutlich weniger Pilze als üblich. Also hoffen wir mal, dass da noch ein bisschen Regen kommt in den nächsten Wochen, weil nach so ein paar kräftigen Schauern erholen sich viele Pilze dann auch relativ schnell wieder.
0: Ja, das hoffe ich doch. Ich liebe doch Pilze.
1: Ja, du liebst auch alles am Herbst, oder?
0: Ja, absolut.
1: Wir machen noch biologisch weiter und weil ich weiß, wie sehr du auch Meereslebewesen magst, gehen wir aus der Pilzwelt in ein anderes Ökosystem, das Mittelmeer. Da breitet sich seit Jahren immer mehr der Blaukrabbe aus, weil das Wasser immer wärmer wird. Und gegen diese invasive Art soll jetzt vorgegangen werden, und zwar mit Oktopoden. 500.000 Oktopusbabys wurden dieses Jahr im Mittelmeer ausgesetzt. Die essen am Tag bis zu 4 Blaukrabben, und so will man die Population in den Griff bekommen.
0: Ja, süß. Du, an der Stelle möchte ich aber noch mal kurz zum Herbst zurückkommen.
1: Ja.
0: Herbst ist für mich immer die beste Zeit zum Lesen.
1: Ja?
0: Liest du gerne?
1: Ich lese auch gerne.
0: Ja, ich habe hier ein paar Tipps parat, nämlich von einer waschechten Buchhändlerin.
1: Mensch.
0: Bleib dran, noch ein paar Songs hören wir das.

0: Es ist offiziell. Wir dürfen jetzt wieder ohne schlechtes Gewissen um 20 Uhr unter einer Decke verschwinden und so tun, als gäbe es die Außenwelt gar nicht mehr. Seit gestern hat auch der kalendarische Herbst begonnen und ich sag's euch so, wie es ist. Ich freue mich drauf. Decke, ein paar Kerzen an, eine richtig gute Tasse Mochaccino dazu und dann fehlt eigentlich nur noch eins, ein richtig gutes Buch. Für mich schreit Herbst nämlich immer nach Lesemarathon. Ich bin ja sowieso eine kleine Lesemaus, ne? Und falls dieser Trend bei euch bisher noch nicht so richtig angekommen ist, ich leg euch wirklich ganz arg ans Herz, mal wieder ein Buch aus dem Regal zu ziehen. Falls ihr jetzt aber sagt, Anna Adamenko, ich würde ja gerne, aber was soll ich denn lesen? Genau dafür habe ich mir professionelle Hilfe geholt. Mara ist Buchhändlerin hier aus Ludwigsburg und verrät uns jetzt, welche Bücher diesen Herbst unbedingt mit auf die Couch müssen.
1: A Tainted Cup, das ist ein Fantasy-Krimi, ein bisschen was sehr Ungewöhnliches. Dann mag ich auch The Poet Empress, das ist Asian Fantasy ab 16. Und auch ein absoluter Bestseller ist ja die Fourth Wing-Reihe. Da kommt ja jetzt dann in ein paar Tagen auch die Novelle raus, sozusagen der vierte Teil.
0: Okay, Fantasy-Lesestoff hätten wir dann schon mal. Von mir gibt es noch die Empfehlung Frankenstein und Kleopatra oder ganz frisch gerade Kaskaden von Luise K. Böhm. Aber vielleicht liegt bei euch ja gar nicht das Problem daran, was ihr lesen sollt. Die berühmt-berüchtigte Leseflaute. Und auch da habe ich natürlich nachgehakt, wie fängt man eigentlich wieder an zu lesen.
1: Dann kann es sehr hilfreich sein, mit was anzufangen, was Illustrationen hat. Das hilft einfach ein bisschen auch die Fantasie anzuregen.
0: Also Leute, Handy weg, Kerzen an, heißes Getränk in die Hand und ab auf die Couch. Ich würde sagen, der Herbst kann kommen.
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Immer wieder schreiben Männer Songs über Frauen, aber in dieser Story war es ausnahmsweise mal nicht der Fall. Kaiser Chiefs meinen in dem Song nämlich ihren Familienhund Ruby. Ausgerechnet dieser Hund ist also verantwortlich für einen der bekanntesten Refrains des britischen Indie-Rocks. Hier ist der Song für euch bei Energy Region Stuttgart. Ich bin Anna Adamenko. Habt viel Spaß damit.

0: Es ist 19 Uhr, die 10 jetzt am Stück warten schon auf uns und genau die gönnen wir uns jetzt. Ich bin Anna Adamenko, schön, dass ihr am Start seid.
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Immer die besten neuen Hits gibt's bei Energy Region Stuttgart und auch die großen musikalischen Talente. Malik Harris zum Beispiel hat sich seine Instrumente selbst beigebracht. Gitarre, Klavier, Schlagzeug und sogar Bass. Er ist also nicht nur Sänger, sondern man könnte auch sagen, dass er theoretisch seine eigene kleine Band zusammenbauen könnte. Ja, würde mich jetzt interessieren, ob er auch so multitaskingfähig ist, aber gute Musik schreibt er auf jeden Fall. Hier ist Easy von Malik Harris. Ich bin Anna Adamenko. Ich wünsche euch einen guten Abend.

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1: Fred hat uns die News. Worum geht's denn?
2: Ums Ehrenamt. Das reißt ja echt was in der Energieregion, zum Beispiel in Sportvereinen. Aber auch die haben mit steigenden Kosten und teilweise auch Streichungen von Fördergeldern zu kämpfen. Deswegen hat jetzt der SG Schorndorf eine Kampagne gestartet, die darauf aufmerksam machen soll, wie systemrelevant Vereine sind. SG stärkt Gesellschaft heißt die Kampagne. Und Geschäftsführer Benjamin Wahl hat uns da nochmal erklärt, wie wichtig selbst bei so großen Vereinen das Ehrenamt ist.
3: Also auch wenn wir Hauptamt haben, ist trotzdem das Ehrenamt die zentrale Säule unseres Vereins. In diesen 20 Abteilungen, die wir haben, sind unglaublich viele ehrenamtliche Menschen aktiv. Es sind ungefähr 430 Menschen, die uns ehrenamtlich begleiten. Und deswegen ist natürlich das Ehrenamt unglaublich wichtig und hoffentlich auch noch lange da.
1: Ja, wirklich Respekt für diese wichtige Arbeit.
2: Absolut. Anderes Thema, und zwar aus Karlsruhe, aus dem Naturkundemuseum. Da gab es jetzt Nachwuchs, den zumindest du wahrscheinlich ganz schön niedlich findest. Die Schwarzspitzen-Riffhaie Carla und Amadeus sind Eltern geworden. Und das gleich 4-mal auf einmal. Und das ist wirklich cool, weil in der freien Wildbahn sind diese Tiere stark gefährdet.
1: Oh, Babyhai, sieh mich doch.
2: Putzig. Zum Schluss noch kurz der Blick zu unseren Energy Stars. Der 35. Geburtstag von Bill und Tom Kaulitz hat jetzt, 2 Jahre später, ein juristisches Nachspiel. Aber nicht, weil die Party komplett eskaliert wäre oder so, sondern einfach wegen der fehlenden Genehmigung. Zusammen mit Heidi Klum haben die in Zürich gefeiert. Dabei wurden die 3 von einem Gastronom über den See geschippert in einem Boot. Geklagt hat jetzt aber die Swiss Nautic Union, die sagt, das war eine gewerbsmäßige Fahrt. Und für die hätte der Gastronom eine Genehmigung gebraucht.
1: Ja, mein Gott, kann ja auch mal passieren, oder? Naja, bei uns wird jetzt aber trotzdem gefeiert auf eine ganz legale Art und Weise mit Martin Garrix und Ed Sheeran Repeated und immer den besten neuen Hits. Have fun!

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1: Donnerstag ist ja irgendwie der kleine Bruder oder die kleine Schwester vom Freitag. Man ist noch nicht ganz da, aber man kann das Wochenende quasi schon riechen. Und ich freue mich dieses Mal auch wieder richtig drauf. Ich bin ja ganz klar Team Samstag. Ausschlafen oder mit euch die Zeit bei Energy am Samstagmorgen vertreiben. Kaffee, was unternehmen und trotzdem weiß man, morgen ist auch noch frei. Bei uns in den Energy News sitzt allerdings ein ziemlich großer Sonntagsfan. Fred!
2: Ja, genau. Ich meine, wie kann man den Sonntag bitte nicht mögen? Also man kann lang schlafen, ganz entspannt frühstücken, das dann direkt ins Mittagessen übergehen lassen, einen ruhigen, freien Tag genießen, ohne Druck, dass man noch irgendwas erledigen muss. Der Sonntag ist die warme Umarmung in einer kalten Welt. Der Sonntag ist die Tasse heiße Schoki, wenn alle anderen Tage schmuddeliges Regenwetter sind. Und abends frittiere ich mir immer gerne noch was. Das ist auch gut.
1: Okay, Fred, ich merke schon, das Plädoyer hier hast du gestartet. Kann ich schon auch ein bisschen nachvollziehen. 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

um 20 Uhr an diesem Donnerstag, an dem auch Emil und die Detektive ins Kino kommen. Und Merlin Sandmeier, den er kennt als Jonas von den Discountern, spielt auch mit. Haben wir getroffen am roten Teppich und er hat uns verraten, warum er aus seiner WG rausgefallen ist. Die Antwort in zwei Songs, jetzt erst einmal Taylor Swift mit immer den besten neuen.

0: Das ganze Land feiert ihn als Schauspieler, aber aus seiner WG wurde rausgeschmissen. Energy ist an bei euch an diesem Donnerstagabend. Wir sprechen über Merlin Sandmeier. Unglaublich erfolgreich im Geschäft. Kennt ihr aus der Serie Die Discounter. Da hat er Jonas gespielt. Aber ab heute ist er mit Emil und die Detektive im Kino. In seiner WG hatte er weniger Glück. Das hat er uns am roten Teppich verraten.
1: Ich kam frisch nach Hamburg. Er hat eine wunderschöne WG gefunden. Und das war eine Dreier-WG. Mit ihr verstand ich mich super. Und sie war aber nie da. Und dann gab es einen anderen Mitbewohner, der von Tag 1 kein Wort mit mir gesprochen hat. Und ich dachte so, hä, das ist so komisch, hallo, ich bin's, wir hatten ja auch ein Casting und so, ich wohne jetzt hier, und er hat einfach ganz komisch sich verhalten. Und irgendwann das Erste, was er zu mir gesagt hat, nach so ungefähr einem Monat, das funktioniert nicht mit uns, du musst ausziehen. Ich dachte so, hä, was hab ich getan, hä? Und dann war ich so verärgert und bin ich direkt am nächsten, also mehr oder weniger am nächsten Tag ausgezogen, das fand ich so doof. Da wurde ich richtig rausgeschmissen, ich hab nichts gemacht, wirklich nichts.
0: Ich würde auch gerne die Gegenseite hören, aber bis dahin glauben wir Merlin natürlich. 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

Alle Farben haben wir jetzt hier bei Energy an diesem Donnerstag, der verraten hat, bevor er mit irgendeinem Künstler, mit einer Künstlerin ins Studio geht, um Feature aufzunehmen, trinkt er vorher erstmal einen Kaffee, schaut, wie ist der Vibe, kann man persönlich auch connecten und dann gibt er das Go für die Produktion. Insofern wissen wir, Mae Stevens ist eine gute Kaffeetrinkerin. Same Old Sky heißt der gemeinsame Song. Immer die besten neuen Hits.

0: Immer die besten neuen Hits hat er hier bei Energy. Gleich hören wir Ray Garvey, ein spannender Künstler, weil er vor allen Dingen ja aus Irland kommt. Seine Homebase, aber auch seine Fanbase in Berlin in Deutschland ist. Das alles gleich, außerdem noch Olivia Rodrigo mit immer den besten neuen Hits.
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0: Merlin Sandmeier, a.k.a. Jonas von den Discountern, hat uns über viele Jahre begleitet und fasziniert. Ne? Ein unglaublicher Charakter, also Jonas, und deshalb auch ein unglaublicher Schauspieler, Merlin Sandmeier. Jetzt ist er Detektiv und auch Dieb gleichzeitig. Wir sind nämlich im Kino, die Neuverfilmung von Emil und die Detektive. Wir haben ihn bei der Premiere getroffen und da gab er ein Geständnis zum Thema Diebstahl, der liebe Merlin.
1: Ja, im Theater habe ich regelmäßig Klopapier mitgenommen, als ich ganz zu Hause hatte tatsächlich. Und so lasse ich ab und zu vielleicht, aber ein bisschen in Absprache, mein Kostümteil mitgehen, was mir gefällt.
0: In Absprache ist er jetzt kein klassischer Diebstahl. Und Toilettenpapierklau bekenne ich mich auch schuldig. Und zwar in dieser schrecklichen Corona-Zeit, als alles ausverkauft war. Keiner im Büro war es und ich dachte, ja komm, dann kann ich das trotzdem mal mitnehmen. Emil und die Detektive ist im Kino sehr zu empfehlen. Eben vor allen Dingen auch wegen Merlin Sandmeier. Kleiner Tipp von uns fürs Wochenende.

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0: Immer die besten neuen Hits hört ihr hier bei Energy, gleich mit Moss Kenner und den Anfang macht Jennifer Lopez gemeinsam mit David Guetta, für die ihr zu voten könnt. 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Votet und seid eventuell dabei in der schönen Côte d'Azur. Das alles gleich. 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

Ross Kenner haben wir jetzt hier bei Energy, der Brite, der schon weiß, dass er mit seinen 28 Jahren ziemlich gut aussieht. Nicht umsonst sind die allermeisten Bilder auf seinem Instagram oberkörperfrei. Aber es funktioniert. Worshipping the Sun, außerdem noch ein sehr guter Song. Jetzt mit immer den besten neuen Hits.

0: Julian.
1: Um 21 Uhr an diesem Donnerstag, an dem mein lieber Kollege Paul uns gleich verrät, welcher Film mit Robert Pattinson den Kinogang am Wochenende absolut rechtfertigt. Ein True-Crime-Kinofilm, der rauskommt, welcher verrate ich euch in zwei Songs, den Nico Santos jetzt beginnt mit Why Don't You Stay und immer den besten neuen Hits.

0: Donnerstagabend hier bei Energy, ich bin Julian, somit ist das Wochenende schon zu riechen und damit auch die Aussicht auf Kinounterhaltung.
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2: Hallo zusammen, diese Woche wird's im Kino ziemlich düster und das Ganze basiert auch noch auf wahren Begebenheiten. Es geht um einen TV-Journalisten, dessen Jagd nach Kriminellen irgendwann selbst immer mehr Grenzen überschreitet und die Rede ist von Primetime mit Robert Pattinson in der Hauptrolle. Der spielt Chris Hansen, der in den 2000ern mit der Sendung To Catch a Predator bekannt wurde. Das Ganze ist tatsächlich nichts für schwache Nerven. Ich erkläre mal ganz kurz das Prinzip. Erwachsene Männer werden mit vermeintlich minderjährigen Lockvögeln in ein Haus gelockt und dort plötzlich vor laufender Kamera mit ihren Absichten konfrontiert. Primetime zeigt, wie daraus ein riesiger TV-Erfolg wird und Hansen und sein Team immer weitergehen, um noch spektakuläre Fälle vor die Kamera zu bekommen. Und irgendwann stellt sich die Frage, wo hört investigativer Journalismus eigentlich auf und wo beginnt eigentlich reine Unterhaltung? Besonders stark, wer hätte es gedacht, ist in dem Film natürlich Robert Pattinson. Der spielt diese Mischung aus ehrgeizigem Journalisten und immer besessenerem TV-Star ziemlich perfekt und auch sehr intensiv. Primetime ist dadurch weniger klassisches True Crime, vielmehr ein düsterer Thriller über Fernsehen, Moral und Sensationsgier und meine Empfehlung für diese Woche.
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Norma Jean Martini hören wir jetzt hier bei Energy mit I Am The Sun. Toller Song, kraftvoll. Ich mag den auch vor allen Dingen wegen des Titels I Am The Sun. Ich komme einfach nicht umher, mir vorzustellen, dass Donald Trumps diesen Satz jeden Morgen im Spiegel dreimal vom Zähneputzen sagt und ihn dann auch glaubt. Immer die besten neuen Hits hier jetzt bei Energy.

0: Immer die besten neuen Hits hat euch hier bei Energy. Gleich mit Adela für euch. Interessante Person, kommt aus der Slowakei, war bei Cat's Eye und jetzt auch solo sehr erfolgreich. Die hören wir in zwei Songs. Den Anfang macht jetzt aber Cat's Eye selbst mit NML und immer den besten neuen Hits.
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0: Donnerstagabend hier bei Energy. Ich bin Julian und ich bin jetzt so seit 10 Jahren ungefähr im Radio. Und in der Zeit hat sich so wahnsinnig viel verändert, was Mechanismen angeht. Also früher war es so, da gab es ja noch sogenannte A&Rs. Ne? Die waren auf Konzerten, die haben eventuell Bands entdeckt und einen Vertrag genommen. Dann gab es die Majors, dann gab es Independent-Labels. Man hat versucht, gemeinsam irgendwie einen Weg zu finden, wie man Geld verdienen kann. Mit der Pandemie aber hat sich das schlagartig verändert. Denn es gab ja keine Konzerte mehr, wo man irgendjemanden entdecken konnte. Es gab nur noch eine Plattform und das war das Internet. Und da allen voran TikTok. TikTok ist so ein krasser Beschleuniger für die Karriere von so vielen Künstlerinnen und Künstlern. Keine Ahnung, Olivia Rodrigo, Lil Nas X, wie sie alle heißen, die dann in der Pandemie wirklich viral gegangen sind und dadurch dann Stars. Und das ist so krass, dass es wirklich jetzt auf den Tag fast genau 10 Jahre her ist, dass TikTok gegründet wurde. Also auf der einen Seite war es schon gefühlt immer da, auf der anderen Seite sind 10 Jahre auch eine verdammt lange Zeit und das wollten wir in dieser Woche würdigen.
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0: Immer die besten neuen Hits hier bei Energy an diesem Donnerstag gleich im Wortsinn, denn wir hören zum allerersten Mal den ganz neuen Song von Pedro Santos. Pedro, wer, fragt euch? Santos, sage ich euch gleich, wer ist. Vorher jetzt noch Olivia Dean mit immer den besten neuen Hits. 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

Alvaro Santos hören wir jetzt hier bei Energy zum allerersten Mal mit seinem ganz neuen Song Should Have Known Better. Pedro Santos ist in Portugal geboren, ist in Großbritannien aufgewachsen, im ersten Lockdown auch hat er TikTok für sich entdeckt, ist viral gegangen, so die klassische Musikkarriere der letzten 6 Jahre. Und da ist er jetzt, Should Have Known Better, immer die besten neuen Hits.

um 22 Uhr an diesem Donnerstag. Ich freue mich sehr, dass ihr mit dabei seid zu dieser mittlerweile doch späten Uhrzeit. Gleich klären wir die Frage hier bei Fakt oder Fake, ob Tokyo Hotel wirklich der einzige deutsche Act ist, der jemals beim Coachella Festival in Kalifornien aufgetreten ist. Das alles gleich in zwei Songs mit Taylor Swift, Elizabeth Taylor, die jetzt den Anfang macht.

0: Energy ist der Sender der Popkultur. Ob die Mitarbeiterinnen auch zu dieser Popkultur zählen, das checken wir jetzt.
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0: Meine liebe Kollegin Annika, geschätzte Kollegin Annika ist hier bei mir in der Sendung. Für dich auch heute habe ich wieder eine Aussage dabei. Du sagst, ist das Ganze wahr oder ist es Kokolores?
2: Okay.
0: Wie wir jungen Menschen sagen. Mhm. Tokyo Hotel.
2: Ja.
0: Ist der Begriff.
2: Ist ein Begriff.
0: Ist bisher der einzige deutsche Act, der beim Coachella-Festival aufgetreten ist. Fakt oder Fake?
2: Boah, ich musste irgendwie direkt komplett an Kim Petras denken, die ja auch deutsche Sängerin
0: Hannoverin.
2: Ist. Und ganz erfolgreich ist. Und irgendwie sehe ich die auch beim Coachella.
0: Hannoveranerin.
2: Deswegen, Tokyo Hotel sind, glaube ich, Magdeburger Jungs. Ich sage jetzt einfach mal, das ist ein Fake. Es gab noch andere deutsche Acts.
0: Hast du recht.
2: Ja.
0: Denn, also hier, Kim Petras ist nicht dabei, aber Annemai Kantereit.
2: Was?
0: Kraftwerk. Okay. Paul Kalkbrenner.
2: Aha.
0: Und Milky Chance.
2: Oh, Milky Chance, toll, toll. Ja. Applaus für euch.
0: Hattest Applaus auch für dich, liebe Annika, denn du hattest ja recht mit deiner Aussage. Auch morgen gibt es wieder eine neue Wochenendausgabe dann von Fakt oder Fake. Vielleicht ja auch wieder mit dir.

Miley hören wir jetzt hier bei NRG. Ist immer noch so eine Gewöhnungssache, dass ich als Radiomoderator nicht Cyrus dazu sage, so will sie nicht mehr genannt werden. Mit ihrem ganz neuen Song Puss Waits hören wir jetzt immer die besten neuen Hits.

0: Immer die besten neuen Hits hört ihr hier bei Energy. Gleich mit der deutschen Koproduktion von Loy und David Puentev. Den Anfang macht jetzt Martin Garrix mit Ed Sheeran.
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0: Eine Nachricht aus Thailand änderte alles. Energy ist an bei euch an diesem Donnerstagabend. Am Wochenende ist der große Berlin-Marathon, der größte Marathon in Deutschland. 56.000 Athletinnen und Athleten aus aller Welt. Mein lieber Kollege Ben läuft zum ersten Mal von Energy am Morgen und auch Hörerin Nele. Und die hat Ben mal gefragt, warum sie das dann eigentlich alles macht. Wie ging das los?
1: Ich bin mit meinem Freund jetzt seit einem halben Jahr ungefähr zusammen. Mhm. Also wir kennen uns jetzt mittlerweile seit 5 Jahren tatsächlich schon.
2: Okay.
1: Hat davor nie wirklich funktioniert. Aber ich habe dann ihn damals gefragt, waren nämlich gute Freunde, ob er gerne mitmachen würde beim Marathon.
2: Aha.
1: Nee, wollte er nicht. Und dann war er in Thailand mit seinen Freunden und schrieb mir aus dem Nichts am letzten Tag, wo man die Anmeldung durchführen konnte. Nele, ich glaube, ich mach's doch. Ja, ich habe mich jetzt angemeldet. Ich habe jetzt alles ausgefüllt. Ich mache es jetzt. Ja, und jetzt so durch das Training. Wir sind auf das Laufen gegangen. Viel gequatscht, noch mehr kennengelernt.
2: Ah?
1: Es ist dann irgendwann so gekommen.
2: Bist du verliebt in ihn?
1: Ja, ganz toll.
2: Oh, sehr
1: ganz,
2: süß.
1: Ganz toll.
2: Das bedeutet, ihr lauft zusammen?
1: Ich hoffe, wir laufen zusammen, weil das Thema war zwischen uns beiden schon mal ein großer Punkt. Und zwar ist natürlich durch das ganze Trainieren aufgefallen, er ist schneller als ich.
2: Ja, hat eine bessere Pace.
1: Wer, was ich auch ein bisschen frech finde, weil ich laufe schon viel länger als er. Er ist viel später angefangen. Also vielleicht ist er auch so süß und sagt, er läuft mit mir und er geht durch die Qual mit mir gemeinsam. Aber ansonsten, ich bin auch so stolz auf ihn.
2: Ich stelle mich so lustig vor am Start, so alles klar, dich lieb, Schatz. Tschüss. Und dann so, ja, 4 Stunden. Wünsche dir alles Gute, auch beruflich.
1: Ja, naja, wir werden sehen, ne? Hauptsache, wir kommen beide am Ziel an.
0: Also, meine tolle Frau Sophie läuft auch zum ersten Mal zum Sonntag den Berlin-Marathon und ich halte das absolut für einen Wahnsinn. Also, ich habe mitbekommen, was für ein Pensum dazu gehört, sich darauf vorzubereiten und alle, die da mitmachen. Nur das allerbeste, ihr seid alle Helden, wie ihr da startet.

immer die besten neuen Hits hört euch hier bei Energy. Gleich mit einem der Sommersongs, die aus Belgien kommen, nämlich Malo und DJ Licious. Das alles in den nächsten zwei Songs.

Milo hören wir jetzt hier bei Energy mit Forever Young und ich finde, der Titel passt bei ihm, weil er eigentlich nicht altert. So, und er ist mit Mitte, Ende 20 ja bekannt geworden mit Air Technology, hatte da schon keine Haare auf dem Kopf und seitdem sieht er einfach immer noch gleich aus. Insofern ist der Titel noch folgerichtig. Die Delicious hat produziert, hören wir jetzt immer die besten neuen Hits.

Um 23 Uhr an diesem Donnerstag lasst uns jetzt die letzte Stunde des Tages noch ganz entspannt gemeinsam ausklingen mit The Bowser und Magnetic, der den Anfang macht und immer den besten neuen Hits.

0: Das ganze Land feiert ihn als Schauspieler, aber aus seiner WG wurde rausgeschmissen. Energy ist an bei euch an diesem Donnerstagabend. Wir sprechen über Merlin Sandmeier. Unglaublich erfolgreich im Geschäft. Kennt ihr aus der Serie Die Discounter. Da hat er Jonas gespielt. Aber ab heute ist er mit Emil und die Detektive im Kino. In seiner WG hatte er weniger Glück. Das hat er uns am roten Teppich verraten.
1: Ich kam frisch nach Hamburg. Er hat eine wunderschöne WG gefunden. Und das war eine Dreier-WG. Mit ihr verstand ich mich super. Und sie war aber nie da. Und da gab es einen anderen Mitbewohner, der von Tag 1 kein Wort mit mir gesprochen hat. Und ich dachte so, hä, das ist so komisch, hallo, ich bin's, wir hatten ja auch ein Casting und so, ich wohne jetzt hier, und er hat einfach ganz komisch sich verhalten. Und irgendwann das Erste, was er zu mir gesagt hat, nach so ungefähr einem Monat, das funktioniert nicht mit uns, du musst ausziehen. Ich dachte so, hä, was hab ich getan, hä? Und dann war ich so verärgert und bin ich direkt am nächsten, also mehr oder weniger am nächsten Tag ausgezogen, das fand ich so doof. Da wurde ich richtig rausgeschmissen, ich hab nichts gemacht, wirklich nichts.
0: Ich würde auch gerne die Gegenseite hören, aber bis dahin glauben wir Merlin natürlich. 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

Bruno Mars haben wir jetzt hier bei Energy, der wirklich ein Mammutprogramm abspult. Das ganze Jahr auf Welttournee, im Sommer war er auch bei uns in Deutschland. Ich weiß noch, im Berliner Olympiastadion hat er gespielt bei 39 Grad und Fans haben seit morgen um 9 ausgeharrt. Das war unglaublich. Gerade ist er in den USA und lebt da natürlich auch wie ein König. On My Soul, Bruno Mars, immer die

0: Immer die besten neuen Hits hier bei Energy, gleich mit Gentleman für euch. Außerdem Alex Warren und Olivia Rodrigo macht den Anfang.
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0: Donnerstagabend hier bei Energy. Ich bin Julian. Somit ist das Wochenende schon zu riechen und damit auch die Aussicht auf Kinounterhaltung.
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2: Hello zusammen. Diese Woche wird's im Kino ziemlich düster und das Ganze basiert auch noch auf wahren Begebenheiten. Es geht um einen TV-Journalisten, dessen Jagd nach Kriminellen irgendwann selbst immer mehr Grenzen überschreitet. Und die Rede ist von Primetime mit Robert Pattinson in der Hauptrolle. Der spielt Chris Hansen, der in den 2000ern mit der Sendung To Catch a Predator bekannt wurde. Das Ganze ist tatsächlich nichts für schwache Nerven. Ich erkläre mal ganz kurz das Prinzip. Erwachsene Männer werden mit vermeintlich minderjährigen Lockvögeln in ein Haus gelockt und dort plötzlich vor laufender Kamera mit ihren Absichten konfrontiert. Primetime zeigt, wie daraus ein riesiger TV-Erfolg wird und Hansen und sein Team immer weitergehen, um noch spektakuläre Fälle vor die Kamera zu bekommen. Und irgendwann stellt sich die Frage, wo hört investigativer Journalismus eigentlich auf und wo beginnt eigentlich reine Unterhaltung? Besonders stark, wer hätte es gedacht, ist in dem Film natürlich Robert Pattinson. Der spielt diese Mischung aus ehrgeizigem Journalisten und immer besessenerem TV-Star ziemlich perfekt und auch sehr intensiv. Primetime ist dadurch weniger klassisches True Crime, vielmehr ein düsterer Thriller über Fernsehen, Moral und Sensationsgier und meine Empfehlung für diese Woche.
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erste Spiel geworden hier bei Energy an diesem Donnerstag so spät, dass ich raus bin für heute. Jetzt zum Abschluss dieser Sendung Tokyo Hotel mit Dye My Hair. Wir hören uns morgen wieder ab 20 Uhr. Bis dahin, bleibt sauber. Ciao, ich bin raus. Okay.

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